0: Μιλάνε δύο ρίζες και η μία ρωτάει την άλλη «Πότε θα γίνω λουλούδι» και η άλλη λέει «Ποτέ, αφού είσαι πατάτα».
1: Also, für mich wäre der Plan eine Ausstellung in New York. Also, vielleicht klappt es ja. Also, Berlin haben wir schon einige Ausstellungen, also jetzt mal nach New York.

0: Lass uns rebellisch sein. Für eine rebellische Zukunft.
1: Lass uns rebellisch sein. Für eine rebellische Zukunft.
2: Lass uns rebellisch sein für eine rebellische Zukunft.

0: wünsche mir, dass in Zukunft Frieden herrscht.
1: Ich wünsche mir, dass in Zukunft Frieden herrscht.
2: Ich wünsche mir, dass in Zukunft

0: 未来就是四横三撇两竖两捺一点儿。
1: Da die Zukunft schon begonnen hat, ist sie nicht mehr zu stoppen.
2: この世界から戦争がなくなりますように。なぜならこの世は諸行無常だからです。
3: Die Gewissheiten von heute sind die Fehler von morgen.

0: Ich wünsche mir, dass in Zukunft Frieden herrscht.
1: There is always a silence working between the two notes.
2: 시작과 끝은 한 끼만 떨어지고 그 과정 중에 생성되는 또 다른 또한 이미 세상의 시 속에 짜여져 있으니 이르랑 그저 그 길을 걸어가는 것. 이상을 향해 분투하는 나를 믿고 자신 있게 그리고 설렘을 가지고 걸어가는 것.
3: Ich wünsche mir bezahlbaren Wohnraum für alle Menschen in Berlin und ich wünsche mir mehr Sonnenschein in Berlin und außerdem wünsche ich mir ein gesundes Kind und dass alle Menschen glücklicher sind.
4: I'm sorry.

0: Ich wünsche mir, dass der Schnee liegen bleibt.
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3: Ich wünsche mir nichts für die Zukunft. Ich mache sie jetzt.
4: What about Moria? Is there somebody speaking about Moria? What is going on there? Have we forgotten about it?
5: 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Have we forgotten about it?
4: 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Is there somebody speaking about Moria?
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0: schwer, dass die Menschen zuversichtlich und optimistisch in die Zukunft gucken und nicht die schwere Situation oder schwere politische und gesellschaftliche Situation, die wir heute haben, sich so zu Herzen nehmen, dass sie nichts Optimistisches mehr in ihrem Herzen haben.
1: Ich wünsche mir, dass die Menschen zuversichtlich und optimistisch in die Zukunft gucken und nicht die schwere politische und gesellschaftliche Situation, die wir heute haben, sich so zu Herzen nehmen, dass sie nichts Optimistisches mehr in ihrem Herzen haben.
2: Die Periode der Heimat ist, wie ich hoffe, daran überwunden zu werden. Wilhelm Flusser.
3: Die Periode der Heimat ist, wie ich hoffe, daran überwunden zu werden. Wilhelm Flusser.
4: Ich hoffe, mein Deutsch wird sich verbessert in der Zukunft.
5: Un endroit où l'erreur est sacrée.
4: Die Zukunft? Umsehen, umräumen, umbauen.
6: Ich möchte gerne gesund werden.
4: Darling, the future is owned by you and me.
7: Ich habe Angst davor, dass wir irgendwie im Müll ertrinken.
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10: Wir erben die Zukunft.
4: Gelecek hatıralarımızda.
11: Tomorrow I will fight against anger.
10: The future makes no sense.
12: Down by the river.
13: Was noch nicht ist, das kann noch werden.
14: Ich unterstütze die Veränderung.
15: You are now muted.
4: The future has been here forever.
11: Afterward, I love water.
4: We may follow the future in silence and pain.
16: Wo bleibt der Schnee?
4: The future is always gonna bring surprise.
17: Ich hoffe, dass der Krieg bald endet.
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4: Devrim gelecek. 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I used to think there was no future left at all.
19: Ich wünsche mir, dass in Zukunft man übers Wasser wandeln kann.
4: Die Zukunft ist nicht mehr so wie früher.
20: In der Zukunft bin ich ein Vogel.
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18: I hope that people won't be afraid of future.
4: The past was yours, but the future is mine. The future is in our memories. 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
14: Ich glaube an Wiederholungen.
4: In the future, will it be the same?
0: In Zukunft wird alles anders.
21: In the future, I'm afraid of affection.
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4: I will not follow the future in silence and pain. Die Zukunft ist in unseren Erinnerungen.
0: Tomorrow never comes.
4: Die Erinnerungen lassen ihre Stiefel wohl offen und wir werden.
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19: Wünsche mir, dass in der Zukunft die Erde wieder etwas kälter wird, dass man wieder Schnee kriegt und dass die Erdaufwärmung wieder stoppt und der Nordpol wieder einfach gewöhnlich wird. Das wünsche ich mir.
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27: SOS Colombie.
28: SOS Colombie. Nous sommes
27: nous
28: avec Charlotte et Baptiste en direct de Aix-en-Provence.
27: Sous les yeux du monde entier.
28: Et nous sommes en France, effectivement. Et donc, on va vous faire un petit bonjour.

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2: Ich tippe jetzt einfach mal ein bisschen was durch aus Zeitgründen und komme zum letzten Bild als aus Stufe 1, als eine Art Überleitung zu Stufe 2 unseres Imitationsprojekts zeige ich nochmal eine Szene mit Feuchtwang am Arbeitszimmer. Neben ihm Martha, seine Frau, und mit respektvollem Abstand seine Sekretärin Hilde Waldo. Hier in unserer Version noch einmal mit Jens Brandt, der versucht, den mit seinem Manuskript äußerst zufriedenen Feuchtwanger nachzuahmen. Der sich zufrieden darstellende Feuchtwanger, muss man sagen, denn auch im Fall des sogenannten Originals handelt es sich um eine mehr oder weniger gestellte Situation. Die Fiktion ist also immer schon da in diesen Fotografien. Ich glaube, dass das ein wichtiges Moment für den Spaß und die Freude an der Nachahmung war. Nämlich, dass die sogenannten Originale im Grunde immer schon Nachahmungen sind, Konstrukte von Vorstellungen etwa, wie ein Gespräch zwischen hoch angesehenen Autoren wie Brecht und Feuchtwanger aussehen sollte oder wie der Spaziergang eines großen Autors im Garten wirken sollte oder wie die Arbeit eines Schriftstellers in seiner Bibliothek am besten darzustellen, also zu inszenieren wäre, nämlich mit einer dem Mann am Notizbuch interessiert zugewandten Frau und einer weiteren interessiert zugewandten Frau als Sekretärin. Die Geschlechterrollen und Stereotype dieser Zeit spiegeln im Grunde alle Fotos sehr gut wider. Vielleicht könnte man es so sagen, in der Nachahmung, die wir hier versuchen für unsere Fotos, wird das Konstrukt, das Ritualhafte, Tradierte, das Unechte am Original, wenn man so will, augenblicklich sichtbar. Wenigstens in dieser Hinsicht ist die Nachahmung echter als das Original, weil sie mit ihren bescheidenen Mitteln nichts anderes darzustellen anstrebt, als das, was dort zu sehen ist, im sogenannten Original. Jens Brandt also, der hier versucht, eine Vorstellung von Schriftstellerzufriedenheit, nach der sich im Grunde jede Autorin und jeder Autor ab und zu sehen mag, nachzuahmen, während Christine als Martha und Claudia als Hilde die freudig-freundliche Zustimmung nachzuahmen versuchen, die der Großschriftsteller in diesem Moment erfahren durfte, jedenfalls auf diesem Foto und seiner Inszenierung. Und damit komme ich zu Stufe 2, dem Nachstellen von Szenen, für die es keine historische Vorlage gab, aber eine thematische. Das Foto im Kopf, könnte man sagen, Imitation und Erfindung. Wir haben uns dabei auf Aussagen zu Feuchtwangers Arbeitsweise als Schriftsteller konzentriert und uns davon in unserer fotografischen Inszenierung leiten lassen. Ich lasse jetzt hier den theoretischen Teil mal weg, springe ein bisschen, sage nur, Feuchtwanger war ein, im Grunde sein, also seine, sein Arbeitszimmer war im Grunde eine Manufaktur. Also da ging es nicht um die Aura des Schreibens, sondern um Techniken des Schreibens, um das Fabrizieren von Literatur. Thomas Mann hat das beschrieben, Hermann Kästen hat das beschrieben. Es gibt verschiedene Aussagen dazu, über dieses manufakturähnliche Fabrizieren von Romanen. Feuchtwanger war unheimlich produktiv, mithin auch ein Moment des Seriellen in seiner Werkstatt, in seinen Arbeitsräumen. Und das war es, was wir aufgegriffen haben mit unserer Stufe 2 Inszenierung. Zunächst zwei Skizzen, die dazu angefertigt wurden. Bisschen unübersichtlich. Hier nochmal ein bisschen deutlicher. Schreibtisch und Schreibkonstellation in einem skizzenhaften Entwurf und hier die Umsetzung. Die szenische Umsetzung dieses ersten Entwurfs einer Aurora-Roman-Manufaktur. Ich nenne es jetzt so, wie Sie in Fotos der Stufe 1 bereits gesehen haben. Hat Feuchtwanger auch während der Arbeit auf eine ziemlich strenge Anzugsordnung geachtet, was wir dann sozusagen nachzuahmen versuchen, weißes Hemd, Binder, Arbeitsbrille. Und so geht es dann weiter, verschiedene Anordnungen. Diese vier Schreibtische sind original in Feuchtwangers Arbeitszimmer und wir haben es sagen, dann haben sie nur benutzt, um das szenisch immer wieder neu anzuordnen. Die Skizze dazu, die Umsetzung im Foto, alle sind sehr konzentriert. arbeiten, arbeiten, arbeiten, schreiben, arbeiten, schreiben, arbeiten, schreiben. Und jetzt eine sagen neue, ein bisschen ein neues Setting. Diesmal ist es derselbe Schreibtisch, aber mit einer jeweils anderen Person, die rein äußerlich dieselben Merkmale trägt und also austauschbar erscheint. Die Schreibarbeit in Schichten, könnte man sagen. Frühschicht, Mittelschicht und Nachtschicht. Ich glaube, Philipp macht die Frühschicht, Mittelschicht, Nachtschicht. Am Ende steht ein neuer Roman. Das ist mein Stichwort, denn in Folge nimmt das Verhängnis seinen Lauf. Beschrieben in Teil 3 dieses Vortrags mit dem Titel Der gescheiterte Roman. Von Andreas Graben bis Frieda Montero. Ich glaube, keiner von uns damals in L.A. hätte behaupten können, dass wir auch theoretisch durchdrungen hätten, was wir dort eigentlich taten in unserem Aurora-Projekt. Eventuell wurde das sogar vermieden, um den Spaß an der Sache zu bewahren einerseits. Andererseits gab es durchaus Diskussionen, Debatten und Konzepte, was folgende Blätter bezeugen, also so etwas hier, die als Mitschrift oder Protokoll unserer Besprechung gelten können. Das hat, glaube ich, der Jens Brandt notiert, die Diskussion notiert. Auf den ersten Blick machen diese Papiere, von denen ich Ihnen zwei Beispiele zeige, keinen besonders strukturierten Eindruck. Immerhin sind einige Punkte ziemlich gut lesbar. Annäherung an das Wesen des Historischen im Spannungsfeld von historischer Fülle und Leere. Prozess der Annäherung als Gegenstand, Dokumentation als Inszenierung. Der Prozess ist das Motiv. Im Kontext der Übermacht des Geschichtlichen den historischen Moment anzuprobieren, in Kleidung, Gestik, Habitus. Als Intention sind notiert, oh, was ist das passiert? Wie kommt das jetzt hier rein? Okay, ich muss das überblättern wahrscheinlich nachher. Verschmelzung und Ablösung vom Ort zur weiteren freien Arbeit. Die folgenden Besprechungen der zugehörigen Notizen aus dem Monat August im Jahr 2003 konkretisieren dann auch den entscheidenden Gedanken zum weiteren praktischen Verfahren, nämlich die Idee, im Falle einer Publikation nicht als Urheber dieser Fotos aufzutreten. Für die Veröffentlichung unseres Projekts in einer Art Katalog oder Broschüre sollten die Fotos und der gesamte Prozess eingebettet werden in eine komplett erfundene Geschichte mit einer erfundenen Person als Fotograf. Eine fiktive vierte Person also, die mit uns all diese Bilder gemacht hat und über diese Zeit, den Ort, über uns, das Projekt und das Geschehen rundum in der Villa und in L.A. berichtet. In einem begleiteten Text. Eine möglichst glaubhafte Darstellung des Making-of gewissermaßen, eingebettet in die Lebensgeschichte jener vierten Person, wofür die Form eines fiktiven Tagebuchs spontan am nächsten lag. Ein radikal intimer Text, bebildert mit den Fotos unseres Projekts. Qua Beruf und Berufung würde das Schreiben dieses Tagebuchs meine Sache sein. Jedenfalls war das die Meinung meiner Mitstreiter Philipp und Jens. Philipp als Brecht war der Fotoexperte, Jens alias Feuchtwanger hatte sich als Meister der Requisite erwiesen, das Schreiben war mein Ressort. Wobei der Videokünstler Jens Lachenmann schon einen Namen hatte für diese fiktive vierte Person, er nannte sie Andreas Graben. Das war ziemlich geologisch gedacht und nicht besonders originell. Überflüssig zu sagen, dass meine Künstlerkollegen die Vorstellung hatten, dass der Text des Tagebuchs alle noch offenen Fragen und Rätsel, die mit dem Aurora-Projekt unweigerlich verbunden waren, in der Empirie eines vermeintlich wirklichen Lebens an der kalifornischen Westküste auflösen würde, auflösen in die Details meiner fiktiven Erzählung über Gedanken, Nöte und Alltag einer vierten Person in einer Tagebuchprosa. Tatsächlich hielt ich es für möglich und reizvoll, diesen Text herzustellen und hatte nach 2003 immer wieder dazu angesetzt. Aber es wollte einfach nicht gelingen. So ernsthaft und ausdauernd wie dann im Corona-Jahr 2020 hatte ich es allerdings noch nie versucht. Die Arbeit dauerte 1,5 Jahre, vom 23. März 20 bis 1. November 21. einen Menschen erfinden, eine Figur, wie reizvoll das war. Zumal in der Fremde, an einem Ort des Exils, weit ab jedenfalls von jenen Umständen, auf die wir in der Regel zurückgreifen beim Erzählen, weil sie uns vertraut sind und bekannt bis ins Detail. Gerade in diesem Punkt hatte die Idee etwas Befreiendes, Entlastendes geradezu. Erzählen weit jenseits der eigenen Biografie, wie verlockend das schien. Von Anfang an war klar, dass diese vierte zu erfindende Person kein Mann sein sollte, sondern eine Frau. Drei Männer waren eh schon zu viel, könnte man sagen, jedenfalls nach den Maßstäben des Jahres 2020. Im Jahr 2003 war noch niemand besonders verwundert darüber gewesen, wenn drei mögliche Stipendien ausschließlich an Männer vergeben wurden. Aber das war nicht mein Anlass. Entscheidend war, dass ich in Los Angeles eine Frau kennengelernt hatte, die dort schon lange Zeit lebte, fotografierte, Dokumentarfilme machte und eine mit Ernst Jünger bekannte Insektensammlerin war. Der Name dieser Deutsch-Amerikanerin war May. Und May erschien ideal als Inspiration und Vorlage für die zu erfindende vierte Person. Ihre abenteuerliche Kindheit in Hessen, ihr Studium in Berlin an der HDK, ihr Interesse für Kunst, ihre fotografische Ausbildung, ihre Auswanderung in die Staaten und so weiter. Einige dieser lebensgeschichtlichen Facetten konnten gut zu der von mir zu erfindenden Person beitragen, die ich nach dem wie üblich langwierigen Namensfindungsprozess, endlose Listen möglicher Namen im Notizbuch, irgendwann Frieda nannte. Frieda Montero. Die Besonderheit des Nachnamens entsprach einer weiteren, erfundenen Facette dieser Person, die am 17. September 68 in der Nähe von Temuco in Chile geboren und nach dem Putsch Pinochets am 11. September 73 adoptiert worden war, in meiner Vorstellung zumindest, in meiner Geschichte. Entscheidend war, ich hatte einen Namen gefunden. Die Suche nach dem einzig richtigen Namen geschieht nie losgelöst von der Vorstellung eines Körpers und eines Charakters. Name und Habitus müssen ins Spannungsfeld passen, das ich mir für diese Person imaginiere, ihre Handlungen, ihr Auftritt, ihr Sprechen. Schon hier, an diesem allerersten Anfang, muss ich bedenken, wie nah ich dieser Figur kommen möchte und welche Beziehungen sie eingehen wird und so weiter und so fort. Ich lasse jetzt wieder ein kleines Stück aus. Ganz abgesehen vom Klang des Namens dieser Figur, seiner phonetischen Seite, der Musik seiner Vokale und dem Rhythmus seiner Silben, der sich immer wieder gut einpassen lassen muss in die Syntax meines Erzählens und ins klangliche Gewebe meines Textes. Trotz aller Antizipation wird die Figur sich entwickeln, emanzipieren und ein paar Dinge verlangen, die am Anfang noch nicht absehbar sind. So viel war klar. Tatsächlich habe ich viel Zeit mit Frieda Montero verbracht. In dieser Zeit ist die Vorstellung eines Romans entstanden mit dem Titel Frieda. Ein Romanprojekt, das sich phasenweise weit entfernt hat vom ursprünglichen Anlass für diesen Text unserer Aurora-Fotos, sich aber nie davon löste. Die Arbeit dieser Zeit zusammenhängend nachzuvollziehen, wäre ein Roman für sich. Aber ein paar einzelne Dinge lassen sich erzählen, bevor ich am Ende zu meinen Vermutungen darüber komme, warum Frieda nicht gelingen konnte. Am eindrücklichsten in Erinnerung sind mir die Recherchetreffen mit May, die damals im November 20 wegen der Corona-Epidemie im Freien stattfinden mussten. Wir trafen uns in Berlin. Zu diesem Zeitpunkt lebte May schon seit 20 Jahren in Los Angeles. Das Virus hatte nach einem Deutschlandbesuch ihre Rückreise verzögert. Die Gespräche mit May hielt ich für den Schlüssel zum Frieda-Roman. May konnte zu Frieda werden, davon war ich überzeugt. Und in jedem Fall war das, was sie zu erzählen hatte, ein starkes Material. Die Situation der Pandemie zu meistern hieß, das Café als Ort der Begegnung und den Tisch als Schreibunterlage bestmöglich zu ersetzen. Also schmierte ich uns Stullen, zwei Brotbüchsen voll, dazu eine Thermoskanne mit Kaffee, schöne Äpfel und gute dunkle Schokolade, Nervennahrung, wie meine Mutter behauptet, sowie zwei Sitzkissen für den Fall, dass wir eine der novemberkalten Bänke benutzen würden am Ufer der Spree, was dann gar nicht nötig wurde, da ich auch im Gehen gut schreiben kann. Mit Rucksack hatte ich freie Hände und so spazierten wir nicht weit vom Ostkreuz am Ufer des Flusses entlang. Dann kommt ein kurzer Abschnitt über mein Schreibverhalten, dass ich bei solchen Interviewsituationen alles mitschreibe. Also das ist eine Art Arbeitsprinzip, dass ich eben nichts auslasse oder nach Wichtigkeit vorsortiere, weil ich das in der Situation nicht wissen kann, was am Ende wichtig wird. Und am Ende kommt sowieso nur sehr, sehr wenig in den Text rüber. Aber der Goldstaub lässt sich nur so fischen, wenn man eben alles mitnimmt und dann am Ende auch noch die Umstände der Begegnung und alles Beiläufige mitnotiert, um sozusagen die Atmosphäre auch einzufangen. Auch die Reinschriften unserer Gespräche fanden sich in meinem Frieda-Material. Wenn ich heute diese Mitschriften lese, verstehe ich nicht, warum der Roman gescheitert ist und möchte sofort daran weiterschreiben. Mays Leben schien mir unfassbar gut geeignet für die von mir geplante Figur. Ihre Kindheitsgegend bei Bensheim. Das Aufwachsen in einem kleinen Haus unterhalb des Auerbacher Schlosses mit Blick über die Rheinebene, bis das Elternhaus zerbricht. Mit 3 Jahren kommt die kleine May zu einer Pflegemutter nach Bensheim, die sie Tante Inge nennt, eine Kriegswitwe, 45 geflohen aus Schlesien, die sie erzieht wie ein Kriegskind. Wenn es auch Mays Mutter noch gibt, die das Kind ab und zu trifft, eine femme fatale mit Leopardenfellmantel und Schlangenlederstiefeln, die gern reiten geht, Affären hat und sehr vermögend ist, aufgrund einer Erbschaft und so weiter. So jedenfalls hat May sie mir beschrieben. Interessanter für mich war Mays Onkel Gustav in Berlin, der Schwager der Mutter, der über 30 Jahre als Violinist in der Berliner Philharmonie gespielt hat und seinen Freund Ernst Jünger, Schriftsteller und Käfersammler, auf seinen Käferjagden in aller Welt begleitet. In den Tagebüchern Ernst Jüngers wird dieser Gustav nur Gusti genannt. Für May alias Frieda wird Berlin zum Zufluchtsort, zur Tür in die Welt und zur Kunst. Sie wohnt bei Gusti, geht in die Museen und Galerien und fühlt sich dort zu Hause. Schon mit 13 beginnt May, ihre Fotos selbst zu entwickeln. Sie wird Schulfotografin und bewirbt sich nach dem Abitur mit einer Mappe voller Skizzen und Fotografien für den Studiengang Visuelle Kommunikation an der HDK in Berlin. Mit 18 trifft sie in der Berliner Gemäldegalerie einen Mann, der 28 ist und sie anspricht. Sie zeigt ihm ihre Mappe, ihre Fotos. Er findet alles Dreck und berät sie für ihre Bewerbung. Sie soll möglichst einfache Sachen zeichnen und einfache Dinge fotografieren. Daraufhin zeichnet und fotografiert May Wäscheklammern und Socken an Wäscheklammern. Die sogenannte Mappenkommission der Hochschule der Künste in Berlin findet das gut. Ab 88 ist May in Berlin und wohnt im letzten Weddinger Loch in der Lüderitzstraße. Nach 10 Jahren wird May Berlin zu eng bzw. zu schwierig, wie sie sagt. An ihrem 30. Geburtstag geht sie nach Los Angeles. Ihre Wohnungen dort, ihre Freunde, ihre Jobs und der Kampf um eine langfristige Aufenthaltsgenehmigung sind Themen unserer Gespräche. Vor allem aber ihre künstlerische Neuorientierung auf den amerikanischen Dokumentarfilm. Das Konzept des Direct Cinema hat es ihr angetan, dann ihre Begeisterung für die Methoden des, spreche ich bestimmt jetzt falsch aus, Cinema Verité, verstärkt durch die neuen, leicht zu handhabenden Camcorder von Sony und Grundig, mit denen man einfach auf die Straße gehen und loslegen konnte. Alle meine Helden waren in Amerika und ich wollte direkt bei ihnen in die Lehre gehen, sagt May, sagt Frieda in meinem Roman und so weiter. Alles, was May mir erzählte, sprach der

Begriffs und wendungsoffene, nicht stigmatisierende. Sie hatte eigene Erfahrungen mit dem Fremdsein und der Fremde. Ich lasse den Exkurs zu Roberto Bolaño aus und auch das Bolaño-Zitat, der sich sehr viel zu Exil, soll ich sagen? Ihr Vorbild dabei war ihr Landsmann Roberto Bolaño. Das war ihr Hausgott, meiner auch. Der im Text Exile Folgendes sagt. Für einige Schriftsteller heißt Exil, dass sie das Elternhaus, für andere, dass sie ihre Heimat oder die Stadt ihrer Kindheit verlassen müssen. Es gibt einige Exile, die ein ganzes Leben, andere, die nur ein Wochenende dauern. Bartleby, der lieber gar nicht erst weggeht, ist ein absoluter Exilant, ein Außerirdischer auf dem Planeten Erde. Melville, der ständig von irgendwo wegging, hat die Kälte des Wortes Exil nie am eigenen Leib zu spüren bekommen oder kennengelernt. Alle Literatur trägt das Exil in sich, egal, ob sich der Schriftsteller mit 20 Jahren aus dem Staub machen musste oder nie sein Haus verlassen hat. Zitat Ende. Wir könnten jetzt weiter über Bolaño sprechen, das würde so viel Spaß machen, aber ich muss hier weitermachen. Ohne Zweifel wäre die Geschichte von May ein guter Romanstoff gewesen, May als Frieda, aber es klappte einfach nicht. Und jetzt kommt's. Aus heutiger Sicht gab es dafür folgende Gründe. Erstens, das Problem mit der Erzählperspektive. Die Ich-Aussprache Frieda Monteros, das heißt, dass es mir nicht gelang, ein authentisches Sprechen zu imaginieren, das Sprechen und Schreiben einer circa 35-jährigen Frau im Jahr 2003 in ihrem Tagebuch. Die Figur einer jüngeren Frau zu erfinden, ist vielleicht eine Art Tagesgeschäft bei der Herstellung von Literatur, aber sie so zu erfinden, als denke, fühle und spräche sie unmittelbar in einem Tagebuch, ist im wahrsten Sinne des Wortes eine andere Geschichte. Ich dachte dabei gar nicht zuerst an die Problematiken, die gemeint sind mit der Frage nach männlichem oder weiblichem Erzählen, obwohl diese hier ohne Zweifel vollumfänglich zu Buche schlägt. Was, nur etwas allgemeiner formuliert, im Weg steht, ist der Glaube an die Einmaligkeit der persönlichen Weltwahrnehmung, jenseits von männlich und weiblich. Die Frage war, ob ich die Konstitution einer Frau mit dieser Geschichte, dieser Herkunft, diesem Leben in der Fremde glaubhaft imaginieren konnte. Anders gesagt und grundsätzlich fürs Erzählen, welche Perspektive erlaubt mir einen Zugang zur Welt, der literarisch etwas abwirft, um es einmal so salopp zu sagen, das heißt, indem ich nicht erstarre und ausgedachte Sätze fabriziere, die irgendwelchen Vorstellungen davon folgen, wie Literatur funktioniert, sondern unmittelbare eigene Erfahrungen in Sprache verwandeln kann. Ich trete einen weiteren Schritt zurück und spreche über diese Ich-Perspektive als Erzählperspektive. Meine eigene Schreiberfahrung ist, seltsamerweise, dass das Erzählen im Ich nicht funktioniert. Warum auch immer. Ich halte die Ich-Perspektive beim Erzählen für die bei weitem schwierigste. Immer wieder mache ich die Erfahrung, dass das eigene, eigentliche Ich, also das Ich meiner Person, meiner selbst, durchbrennt dabei. Und das erzählende Ich, dieses halbwegs formalisierte, halbwegs funktionalisierte Ich der Ich-Perspektive besetzen, überrumpeln, vereinnahmen will. Das eigene Ich greift dem Vehikel-Ich der Erzählperspektive immerzu ins Steuer und fährt das Erzählen gegen die Wand, kurz gesagt. Der Innenraum dieses eigenen Ichs ist chaotisch, widersprüchlich, vollkommen disparat, ein Provisorium der Identität, voller Scham, Lügen, Begierde etc. Ein Reservoir von wirren Emotionen und Gedanken mit Erfahrungshintergründen, die ohne Grammatik, formale Perspektive und ein mehr oder weniger nachvollziehbares Narrativ einfach nicht handhabbar sind. Wenn ich etwas von diesem Chaos-Ich erzählbar machen möchte, braucht es nicht nur Sprache, sondern auch die Abstraktion einer personalen Perspektive, einer Kamera, eine Technik, eine Art Erzählgefäß, das sich zum Beispiel im Ich ausspricht. Ich ging, ich schlief, ich träumte und so weiter. Das gezähmte Ich.
um den wildern, nervigen, erzähltechnisch ungeordneten Ansprüchen meines eigenen Ichs zu entgehen, rücke ich beim Erzählen daher lieber in die nächste,

genau genommen übernächste Person. Er ging, er schlief, er träumte und Ruhe im Karton. Das Abrücken vom Ich in die Perspektive eines personalen Erzählers, der ein verkapptes Ich sein kann, aber nicht auch Ich heißt, bringt Ruhe in die Werkstatt des Romans. Eine relative Ruhe, sicher, aber immerhin. Als Autor befinde ich mich dabei zwischen dem chaotisch bedrohlichen Quellgrund oder Abgrund des Ichs meiner eigenen Person und dem erzählenden Er, das jene Figur bezeichnet, die mir wahlweise sehr nah und geradezu fremd sein kann auf ihrem Weg durch Orte und Szenen. Der Erzähler als halbdurchlässige Membran regelt die Osmose zwischen diesen Welten. Die wesentliche Erfahrung ist, dass in der Herstellung von Literatur formale, mehr technische Aspekte untrennbar mit existenziellen, seelischen Aspekten verbunden sind. Kurz gesagt. So weit, so gut, nur nicht für Frieda und den Frieda-Roman. In meinen Notizbüchern von 2020 und 2021 kann ich verfolgen, wie ich versucht habe, den Roman und das Erzählen trotzdem hinzubiegen. Was du angefangen hast, das sollst du auch und so weiter. Ich hatte einfach schon zu viel investiert. Die krudesten Anläufe finden sich dort, nur weil das Material und der Stoff doch so wunderbar waren. Jedenfalls glaubte ich das, was mich zu zweitens bringt. Zweitens, das Problem mit den Fotos, das Problem mit dem Stoff. Wir haben wirklich viel gelacht. Weil das Aurora-Projekt ein großer Spaß gewesen war, wollten wir schließlich mehr daraus machen. Obwohl die Freude doch gerade darin bestanden hatte, spontan etwas zu tun, was ziemlich weit jenseits unserer aktuellen Ambitionen lag und vollkommen frei war von dem, was man gelegentlich eine künstlerische Karriere nennt. Also weit von dem entfernt war, was jeder von uns gerade in Arbeit oder geplant hatte für die Zeit in L.A., das Projekt mit den Fotos war eine vollkommen freie künstlerische Arbeit, wie ich sie bis dahin noch nie und auch später nie wieder erlebt habe. Aus heutiger Sicht liegt darin das Wunder. Man könnte auch sagen, schon von daher war der Versuch, mehr daraus zu machen, ziemlich riskant. Es war riskant, so zu tun, als wäre das alles Absicht gewesen, wenn auch verlagert in die Absichten und das Leben einer erfundenen vierten Person. Vielleicht war mir das anfangs noch nicht bewusst, aber dann mit der Zeit und den Jahren wirkte der Reiz des schönen Materials, der Fotografien, das schien irgendwie doch unwiderstehlich und beinahe fahrlässig, einfach gar nichts damit zu machen. Und dann kam die Geschichte Friedas dazu, die Geschichte Mays genauer gesagt und all jene anderen Quellen, die zu Frieda beitragen sollten, wie das Haus von Jackie Brown, in dem Frieda wohnen würde, im Roman, die Wohnung Jackie Browns, der Titelfigur eines Films von Quentin Tarantino sollte Vorbild sein für Friedas Wohnung in L.A. In Sekundenschritten war ich die Szene in Jackies Wohnung durchgegangen, um alle Details zu erfassen. Tapeten, Möbel, Beleuchtung, der Kalender in Jackies Küche, der von 1997 ist, dem Erscheinungsjahr des Films, obwohl der Film im Jahr 95 spielt. All diese schönen Details. Nein, Frieda würde kein Manic Pixie Dream Girl sein, das drei Männer fotografiert, die sich dabei zum Affen machen, sondern eine erwachsene Frau, die ihr Ding durchzieht, wie Jackie Brown bei Tarantino, und ein Leben besteht, wie die Frauenfiguren in den Geschichten ihres Vorbilds Roberto Bolaño. Erschwerend kam hinzu, dass die Frieda-Erzählung umso detaillierter sie mir vor Augen stand und das Aurora-Sujet mit unseren Fotos immer weiter auseinanderstrebten, obwohl doch das Gegenteil beabsichtigt war. Eine Aufhebung des Aurora-Projekts im Leben der vierten Person, einer erfundenen Fotografin. Aber auch nach einem ganzen Jahr Arbeit waren das noch immer zwei sehr verschiedene Stoffe. Dass ich den Punkt nicht fand, mir das einzugestehen und alles einfach wieder auseinanderzunehmen, verrät die geheime Befürchtung, heute kann ich das sehen in meinen Arbeitsnotizen, dass keines von beiden für sich genommen attraktiv, lohnend, überzeugend genug wäre für einen Roman, der mir wirklich gut gefallen würde.
Stattdessen seitenweise neue, sich immer wieder ändernde, entwickelnde Ideen dazu, wo und wie die Fotos im Text zu platzieren wären. Am Anfang, fortlaufend, mittig, am Ende, als Anhang. Das alles schien einmal plausibel, jedenfalls für den Moment der Notiz in meinem Arbeitsbuch. Drittens, was mich spontan zu drittens bringt, das Problem mit dem Sinn, die Notwendigkeitsprüfung. Jeden, der schreibt und jede, die schreibt, ereilt diese Frage, solange das Schreiben geschieht. Die große, alles zerstörende, nichtende, alles ad absurdum führende Frage nach dem Warum. Wozu das alles? Und wozu diese Geschichte? Was willst du damit? Was willst du erzählen eigentlich? In ihrer Grundsätzlichkeit ist darin schnell die noch größere Frage wahrnehmbar. Warum schreiben? Die Notwendigkeitsfrage ist qualvoll, langwierig und hält an bis zur Abgabe des Manuskripts. Der ihr inhärente Zweifel am Ganzen ist der eigentliche Motor für die Verbesserung des Schreibens. Die zahllosen Überarbeitungen, zwanghaft und unerbittlich. Nur der Zweifel macht dich besser und also auch das Manuskript. Das Wichtigste am Ende, geschrieben zu haben. Etwas wurde abgeschlossen, zu Ende gebracht, etwas, das zu einem selbst gehört, notwendigerweise, ganz egal, was später damit geschieht. Für Frieda fehlte mir diese letzte Energie. In meinen Notizen vom 2. April 21, in Notizbuch Nummer 107, geschrieben auf der Fähre von Trelleborg nach Rostock, liest sich das so. Immer wieder der Reiz, der vom LA-Stoff ausgeht, die Lust, sich neu zu erfinden. Ich hätte genug Material für eine schöne Spielerei mit einer Art Tagebuch und LA-Erinnerung plus Frieda Montero plus Fotos, aber es fehlte die Möglichkeit, wahrhaftig zu sein. Etwas, das mir selbst bedeutungsvoll und wichtig erscheint, zu erzählen. Was mich nicht zu viertens bringt, aber ich schließe es hier an. Viertens, das Problem mit der Literatur. Das ist eigentlich ein Teilproblem innerhalb der Notwendigkeitsprüfung und insofern schließt es wohl doch an. Trotz Anstrengung des Willens und anhaltender Selbstüberredung war es mir nie ganz gelungen, die eigenen Zweifel an der Literaturfähigkeit des Villa Aurora-Stoffes abzulegen. Eigentlich wollte ich nie Literatur produzieren. Jetzt nahm ich einen Roman in Angriff, in dem Künstler in einer Künstlervilla während eines Künstlerstipendiums vergangene tote Künstler im Exil dieses Ortes nachzustellen versuchen. Mehrmals hatte ich mir erklärt, dass darin kein Makel an sich bestünde und dass es, wie immer in der Literatur, nur darauf ankäme, ob etwas gut gemacht ist und überzeugend erzählt. Konnte aber die mit dem noch unangenehmeren, geradezu ätzenden Wort Stipendiatenliteratur, einhergehende Empfindung von Minderwertigkeit, niemals ganz abstreifen. Selbst wenn dieses Wort letztlich doch gar nichts vom Wesentlichen aussagt und nur eine Phrase darstellt aus dem Repertoire oberflächlicher Kritik und also nur innerbetrieblicher Häme gleichkäme und so weiter. Ich überspringe eine kleine Sache. Ich hatte den Anfang schon komplett geschrieben und einzelne Szenen und Kapitelentwürfe. Ich hatte Friedas Orte, ihre Arbeit, einen ihrer Freunde namens Christa als Nebenfigur. Ich wusste, welches Auto sie fuhr, wie es aussah, wo es parkte. Ich hatte jede Menge LA-Details. Die Geräusche von vertrockneten Palmen, die Obdachlosen am Strand, die toten Tiere auf dem Highway. Zu Friedas Herkunft wusste ich alles, bis hin zu ihrer Großmutter. Ich kannte die Geschichte ihrer Adoption, wie sie von Chile über Schweden nach Deutschland gekommen war. Ich wusste alles über ihre Bekanntschaft mit Ernst Jünger und ihre Besuche bei dem Mann, der zu diesem Zeitpunkt 101 Jahre alt war. Ich hatte Passagen, in denen Frieda über die kleine Käfersammlung erzählte, die ihr Ernst Jünger, der Freund ihres Onkels Gusti, geschenkt und erklärt hatte. Also so war das bei May. Das ist natürlich ein wahnsinns faszinierender Stoff und man möchte das einfach nicht weglegen. Ein Kästchen mit Doubletten, die er speziell für diese aufmerksame und wissensdurstige Nichte seines Freundes Gusti zusammengestellt hatte. Eine Art Starter-Set für die kleine Käfersammlerin.
Ich hatte eine Szene, in der die erwachsene Frieda mir die Methoden der Bestimmung von Käfern erklärt. Ich weiß nicht, ob sich jemand von Ihnen mit Käfern auskennt. Es ist sehr, sehr schwer, Männchen und Weibchen zu unterscheiden. Wo war ich jetzt? Auf einem Spaziergang am Strand von Venice Beach. Woran ist das Weibchen, woran das Männchen erkennbar? Und so weiter. Frieda war fanatisch mit Insekten und ich hatte gut recherchiert. Ich hatte Jüngers Tagebücher gelesen. Ich hatte die Briefe Gustis an Ernst Jünger gesehen, die im Literaturarchiv Marbach liegen. Das alles schien doch ziemlich attraktiv und ich hatte das alles. Ich hatte den Stoff, das Konzept und reichlich Material. Bis der 1. November 2021 kam, und damit komme ich zum Schluss. Ich war im Zug vom Flughafen nach Hause auf meiner Rückreise von Stockholm nach Berlin. Ich schrieb etwas über Frieda in mein schwedisches Wachstumsbuch, wie die Schweden es sagen. Dieses kleine Notizbuch, das ich immer bei mir habe. Der Eintrag geht so. Ihre dunkle Haut, ihr tiefschwarzes, pechschwarzes Haar, ihre schwarzen, starken Augenbrauen, große Wangen, ihr ernster Blick, ihre ernste, nachdenkliche Erscheinung, ihre Brille, Reinhard-Brille, mein Vater heißt so Reinhard, großes, schweres Gestell, unschön eigentlich. Sie war die Tochter eines Mapuche, sprach aber nie über Rassismus. Dabei musste sie das erfahren haben, als Kind, als Jugendliche. Sie sagte erst hier, weil alle darüber redeten, in L.A. sei sie darauf gekommen. Zitat Ende. Dann Absatz, Leerzeile und Sabrina. Nur dieser Name, ein anderer Name, eine andere Geschichte. Frieda hatte Sabrina aufgerufen. Sie hatte Sabrina geweckt, gewissermaßen, mitten in einer Skizze ihrer eigenen Gestalt und war dann selbst komplett erloschen, für immer, Ende des L.A.-Romans. Ich erzähle jetzt nicht, wer Sabrina ist oder war. Frieda hat den Tunnel zu Sabrina geöffnet, Frieda hatte Sabrina freigelegt, eine Schneise geschlagen zu einer Erfahrung meiner Kindheit mit einer Cousine namens Sabrina, die einschneidend war. Und von der anderen Seite des Tunnels gedacht, Sabrina musste kommen, damit ich Frieda endlich loslassen konnte. In den Tagen darauf habe ich sämtliche Frieda-Materialien in den Keller geräumt, all die Ordner, Schreibblöcke, Notizbücher etc. und eine Erzählung mit dem Titel Sabrina geschrieben. Ich habe Sabrina geschrieben und dann einen anderen Roman, den ich vor einigen Wochen zu Ende gebracht und abgegeben habe im Verlag. An Frieda habe ich nur noch selten gedacht, bis die Einladung aus Kassel kam und ich, wie gesagt, im Keller saß, in meinem Archiv, in dem Frieda jetzt wohnt und die ganze L.A.-Geschichte ihren Platz gefunden hat. Und zum Abschluss als Rausschmeißer zeige ich ein paar Fotos von unserem, eben dieser Projektphase 3. Ich weiß jetzt nicht, ich glaube, ich habe ein bisschen ungeordnet die Fotos, aber ich klicke jetzt einfach mal durch. Das ist ein ironischer Kommentar eben zum Kolonialstil dieser Villa und auch zu kolonialen Verhaltensweisen. Und wir haben dann so eine Art Kolonialfrühstück nachgestellt. Da sind teilweise ein paar dieser Millionäre haben mitgemacht aus den benachbarten Grundstücken. Ich guck mal. Ist es das schon? Nee, hier. Ganz links ist Randy und dann ein paar andere Leute und wir. Es gibt nichts dazu zu sagen, es ist nur Kolonialfrühstück. Und dann alles nochmal in Farbe, nur so als, das sind diese sogenannten Probe, wie nennt man das? Randy nochmal mit der Plattenkamera. Das sind wir in der Wüste, so eine Art Schlussbild, aber es ist nicht das Schlussbild ist schöner. Es kommt jetzt. Ausgesprochen gute Stimmung, 3 Stipendiaten und eine Villa. Leider ist das gar kein Pool, sondern nur ein Springbrunnen und zwar ohne Wasser, 30 Zentimeter tief. Und hier als Schlussbild gewissermaßen noch einmal der Darsteller von Thomas Mann, diesmal mit Maske. Danke Ihnen. Danke.

0: Großen Dank. Danke.
1: Das geht. Okay, ist das andere? Kann es auch noch angeschaltet werden? Sebastian? Okay, ich nutze erst diese Technik und danke ganz, ganz herzlich Lutz Seiler für diese wunderbar anschauliche, groteske, gleichzeitig wirklich auch erzählerisch sehr reflektierte und ja, insbesondere auch wirklich spannende Geschichte über das Schreiben und eigentlich ja, auch ganz viel Spaß mit dem Schreiben und mit dem Finden des Sujets oder der Sujets. Und ja, also es ist tatsächlich eine verschlungene Geschichte geworden. Wir hatten ganz am Anfang ja auch darüber gesprochen, also als die Vorlesung noch nicht stand, als Sie noch mit dem tickenden Herz und den letzten Korrekturfahren vermutlich beschäftigt waren. Und ja, dass Sie solch einen Schatz aus dem Keller heben würden, den Sie zum einen einmal kurz vorgezeigt haben. Die Schönheit des Stoffes, glaube ich, haben wir alle erkannt und dann am Ende aber doch ganz schnell ihn wieder weggezaubert und Sabrina quasi als Alternative präsentiert haben. Und nicht nur Sabrina, sondern natürlich auch ganz viel Lust und Neugier gemacht haben, denke ich, auf das tickende Herz. Das kommt morgen. Wir sind in der Zeit gar nicht so schlecht dran, würde ich sagen. Wir sind jetzt, hätten durchaus noch die Möglichkeit, dass wir einige Fragen aus dem Publikum zulassen können, sofern das noch okay ist. Wir haben ganz viele Studierende und wir haben die Tradition, dass bei solchen Veranstaltungen eigentlich zuerst auch tatsächlich die Studierenden sprechen und fragen dürfen. Gegebenenfalls auch diejenigen direkt aus dem Seminar. Und danach wird aber auch geöffnet. Okay. Wenn wir das Mikro noch etwas verstärken, okay, super, prima. Dann hätte ich auch ein Mikro, was ich in die Runde geben könnte. Ansonsten, genau, ist es vielleicht gut, eine kleine Zäsur zu machen. Und ich würde gerne. Ah, da sind Fragen. Okay, prima. Ansonsten, ich glaube, ich bringe Ihnen das Mikro, das funktioniert dann doch ein bisschen besser.
2: Ja, guten Tag, Herr Seiler. Es war ein wirklich eine tolle Vorlesung, aber eine klitzekleine Frage. Ich glaube, das letzte Bild ist nicht weitergegangen mit Thomas Mann mit Maske, oder? Das wollten wir doch final noch sehen.
3: Ja. Ja, die drei Schweinchen eben.
2: Gut, gut. Das wollte ich unbedingt noch sehen.
1: Vielen Dank Ihnen für den Hinweis. Ich schaue kurz noch nach einer Meldung. Ansonsten nutze ich die Gelegenheit, oder?
3: Nee, ich wollte gerade sagen, wir müssen Sie ja nicht übers Knie brechen.
1: Nein.
3: Es gibt ja morgen so eine Art Seminar oder Werkstatt oder so. Vielleicht sind ein paar Leute da, die sich bis dahin, denen bis dahin eine Frage gekommen ist oder so. Und man muss ja immer so eine Eisbrecherfrage als Dozentin stellen eigentlich.
1: Genau,
3: ja.
1: Genau. Das hatte ich jetzt auch vor. Und es ist so besonders originelle Frage, aber Sie haben uns natürlich jetzt in dem Großteil der Vorlesung einfach wahnsinnige Lust auf diesen Stoff gemacht und auf das Material, das ja auch eines ist, was sehr, sehr gut funktioniert für einen Vortrag in der Anschaulichkeit. Irgendwie stellt sich da trotz Sabrina und trotz des tickenden Herzens natürlich schon die Frage, gibt es noch etwas anderes als diese Kasseler Vorlesung dazu? Oder ist diese Kasseler Vorlesung einfach genau die Form für diese Fotos und die Geschichte
3: des Erzählens? Ich weiß es selber nicht genau. Ich gebe zu, dass ich dann bei der Beschäftigung jetzt, also als ich wusste, ich mache die Vorlesung darüber, über den nicht geschriebenen Roman, war ich sofort wieder wirr im Kopf und wollte den Roman schreiben. Ja, und das musste ich natürlich unterdrücken, weil sonst hätte ich nichts gehabt heute. Weil man sofort in diesen Sog hineingezogen wird und denkt, ey Mensch, das ist doch alles, damit musst du was machen, irgendwas. Und das arbeitet irgendwie, wobei es ja so ist, das ist jetzt aus 20 und 21 gewesen, diese intensive Beschäftigung und diese Frieda, also Vorstellungen von Friedas Leben oder das, was ich meinte schon zu wissen über Frieda, zum Beispiel diese chilenische Herkunft, und es sollte einen Abschlussteil geben in dem Roman, wo sie zurückgeht nach Chile, ihre Familie findet und wo sich herausstellt, dass sie aus solchen schamanistischen Verhältnissen kommt. Also bestimmte Fantasien und Textsequenzen sind tatsächlich dann eingewandert als Bestandteile einer Figur, die im tickenden Herz Aisha heißt und eine Schamanin ist oder aus einer schamanistischen, kasarischen Familie eben stammt. Also Frieda ist in Aisha eingewandert zu einem Teil, der vielleicht so substanziell ist, dass ich jetzt, da gab es so ein bisschen einen Aderlass des Frieda-Stoffes in Richtung Aisha. Und so geht es, glaube ich, vielen Schriftstellerinnen und Schriftstellern, dass sie Stoffe an Stoffen über Jahrzehnten dran sind und dann immer und dann sozusagen in der Werkstatt immer zu Facetten weiterverarbeiten, in anderen Figuren, anderen Szenen und so weiter. Ja. Nur dass ich hier halt schon das Gefühl hatte, ich bin ziemlich weit. Deshalb ist es immer noch so schade eigentlich.
1: Ja, aber gleichzeitig auch sehr schön, dass man dieses Bedauern in der der Umkehrung der Faszination eigentlich jetzt hier auch in der Poetik-Vorlesung so ein bisschen hat subversiv durchscheinen hören und sehen. Also sehr, sehr spannend. Und was ich mich auch frage, auch gerade in der Art und Weise, wie Sie von der Modifikation des Stoffes sprechen und so von diesem eigentlich Diffundieren des Materials ineinander. Sie hatten ja auch zur Erzählsituation, zur Perspektivierung der Geschichte etwas gesagt und auch zu der Ich-Erzählsituation, die Sie meiden, dann doch unterwandern und nutzen. Also ist das etwas, was für Sie ganz speziell auch mit dem Frieda-Stoff verbunden war?
3: Nee, das ist eben was, also im Grunde war die Vorlesung jetzt für mich die Gelegenheit, das mal auszuformulieren, was ist eigentlich mit dir los? Ja, was ist los? Wieso ist die Ich-Perspektive so schwer? Oder es zumindest einmal zu umreißen, zu benennen. Im Grunde ist das ja eine Anfängerproblematik, dass man das eigene Ich und das erzählende Ich nicht auseinanderhalten kann, aber es gibt eben noch ein paar andere Ebenen in diesem Problem. Und das habe ich versucht, hier so ein bisschen auseinander zu klamüsern. Es ist so, es hat auch irgendwie, also das Ich, ich weiß nicht, wie es, also bei meinem Roman ist es so, dass ich eben dieses personale Er habe und am Ende, im Epilog, belohne ich mich mit dem Ich. Also dann wechsle ich nochmal die Perspektive, weil ich dann auch nochmal anderes über diese Figur erzählen kann. Und dann bin ich ganz entspannt. Also es ist so, wahrscheinlich ist es dieses Leistungsprinzip, in dem man so gefangen ist. Du musst erstmal was schreiben, 400 Seiten im Er, dann darfst du 30 Seiten im Ich. Und so funktioniert es bei den letzten Romanen und so wird es beim tickenden Herz auch wieder sein.
1: Ich musste auch an Crusoe und auch an Stern 111 denken. In beiden Texten ist es ja auch so, dass es verschiedene Erzählzeiten und dann auch die Epiloge gibt mit dem Zeitsprung und damit auch die Zusammenhänge, die Perspektive wechselt.
3: Ich meine, diese ganze Autofiktionsgeschichte und so weiter, das ist natürlich ein Pseudo-Begriff, ja, also, weil... aber es ist eine geniale Erfindung, um Werbung zu machen für Literatur, wenn man sagt, so war es eigentlich gewesen oder so. Ja? Also das interessiert die Menschen ja. Also es gibt ja dieses voyeuristische Grundbedürfnis, einmal zu erfahren, wie es wirklich war. Und diese Suggestion ist schön, aber ist natürlich Quatsch irgendwie. Ne? Also literaturtheoretischer Quatsch.
1: Ja, und das sage ich meinen Studierenden auf jeden Fall auch, dass sie diesen Ich nicht aufsetzen dürfen.
0: Darf ich an dem literaturtheoretischen Quatsch ansetzen und fragen, ob es vielleicht daran liegt, wir haben viel über Frieda gehört und wir wollen, glaube ich, alle auch mehr über Frieda wissen. Was ist aber mit den drei kleinen Schweinchen? Und warum können diese dieses historische Moment anprobieren? Das fand ich ein sehr, sehr schönes Bild und irgendwie passt es ihnen nicht. Also wir sehen, hinter der Maske sehen wir diese drei Stipendiaten eigentlich und das wäre meine Frage. Frieda fasziniert uns, was wäre aber in dem Roman gewesen oder was war in dem Roman zu den Stipendiaten? Denn das schien irgendwie dieses Unwohlsein, ich habe mir das notiert unter dem Punkt 4, das Problem der Literatur. Sind die Stipendiaten der Fehler in dieser Konstruktion gewesen, der sie hat vielleicht zurückgehen lassen, weil sie diese Literatur und diese Misonabim, Brecht, Mann, Feuchtwanger, die dann von den drei Stipendiaten nachgestellt werden und Frieda, die dann wiederum über diese drei Stipendiaten schreibt, wo sind die eigentlich gewesen in der Geschichte und was macht Frieda mit denen? Das hat mich die ganze Zeit umgetrieben, wenn ich da mal so fragen darf.
3: Mein Unbehagen mit diesem Begriff oder mit Literatur oder Stipendiatenliteratur, das habe ich ja versucht zu beschreiben. Und Frieda ist einfach mal eine erstklassige Möglichkeit, das aufzuheben. Ja? Also das ist ein wirkliches Leben, das ist eine wirkliche Figur. Umso stärker Frieda wird, umso stärker diese Frau wird, umso unwichtiger werden diese Männer. Die sind nur Darsteller in ihrem Projekt. Und letzten Endes schnallen die auch gar nicht, was sie vorhat, weil sie die Exilerfahrung nicht haben, weil sie Fremdheitserfahrung nicht haben, weil sie dafür 3 Monate in irgendeine Villa gesetzt werden und dann wieder nach Hause fahren und eigentlich nichts begreifen. Und ich übertreibe jetzt, aber das war so die Idee, wie man das dann doch vielleicht noch zu packen kriegt mit diesen 3 Männern. Und dass wir das angefangen haben, ist ein Rätsel. Also ich habe es auch versucht zu beschreiben, wie das war mit diesen Palaver, dann draußen sitzen, was trinken, quatschen. Eigentlich, wir waren ja uns völlig fremd, also wir kannten uns vorher nicht. Alle etwa ein Alter, alle gerade mit Beziehungsproblemen, bisschen depressiv. Irgendwie war das eine ideale Atmosphäre, um so etwas zu machen, was für jeden von uns vollkommen wegging von dem, womit er gerade beschäftigt war. Das war das Geheimnis eigentlich so. Also aussteigen ein bisschen aus dem eigenen Leben und was Verrücktes machen und das aber mit Ernsthaftigkeit und immer wieder schön lachen. Und der Philipp und der Jens, die waren sehr, sehr gegensätzliche Typen. Die haben sich ständig gestritten, wirklich wie eben Feuchtwanger und Brecht oder Thomas Mann war ja mit Feuchtwanger überhaupt nicht einverstanden. Aber ich war, also dann fiel mir das eben so zu, so ein bisschen den schleichenden Ausgleicher zu machen, da immer so ein bisschen, naja, und so. Morgen treffen wir uns dann und dann. Und so, also es war eine gute Dynamik einfach so, ja.
1: Ich würde sagen, wir nutzen hier noch die gute Dynamik für eine letzte Frage.
4: Ja, eigentlich hatte ich ursprünglich einen ganz blöden Vorschlag und stelle fest, dass daraus jetzt noch eine Frage an Sie kommt oder ein Vorschlag. Die Frage war, haben Sie mal daran gedacht, das Material zusammenzupacken, einen großen Karton zu machen und es an eine andere Schriftstellerin zu schenken und zu sagen, schreibt das doch. Was würde da eigentlich passieren? Ja, also das ist jetzt so verrückt, also als Medievist kenne ich ja jede Menge Autoren, die behaupten, sie seien zum Beispiel Wolfram von Eschenbach, obwohl sie es nicht waren und sie schreiben den Roman zu Ende. Ja? Geht das eigentlich? Und dann habe ich gedacht, aber warum ist das, was Sie heute vorgetragen haben, nicht eigentlich der Anfang eines Romans, in dem Sie darüber erzählen, wie Sie die Geschichte in einen Karton packen, an jemanden schenken, die Person, die dann in der Ich-Rolle...
3: Das ist eine Schachtel zu viel.
5: Beste Freunde, hier ist das Freie Radio Kassel mit der aktuellen Ausgabe der Sendung Themenwechsel und soweit die Lesung von Lutz Seiler, von dem Autor Lutz Seiler, der in diesem Jahr, im Jahr 2026 hier in Kassel Grimm-Professor war, die Grimm-Professur hatte und er hat zwei Lesungen, öffentliche Lesungen gemacht. Die erste von den beiden haben wir gerade eben gehört. Die fand statt in der letzten Woche in der Kasseler Universität im großen Hörsaal. Am 17. Juni 2026 war Lutz Seiler dort und hat gelesen. Und wenn alles klar geht, dann werden wir nächste Woche hier an dieser Stelle im Themenwechsel die zweite Lesung hören. Er hat, wie gesagt, zwei Lesungen gemacht und die zweite davon, da geht es dann nicht um ungeschriebene, sondern um geschriebene Romane. Die gibt es möglicherweise, wenn das alles klar geht, nächste Woche hier an dieser Stelle im Themenwechsel zu hören, dann bei deutlich angenehmeren Temperaturen und leider nicht mehr über UKW, sondern nur noch über DAB+ und über Livestream, denn unsere UKW-Frequenz 105,8 MHz wird in der nächsten Woche am 1. Juli abgeschaltet. Aus Kostenrücksichten wird sie leider nicht fortgesetzt. Ja, leider ist das so, aber lässt sich nicht ändern. Gut, das war's mit dem Themenwechsel für heute. Achso, ich möchte mich natürlich noch bedanken bei den Kollegen von der Uni, bei der Technikabteilung der Uni, die uns diese Aufnahme zur Verfügung gestellt haben. Ne, das wollen wir nicht vergessen. Hier geht's weiter mit dem Kollegen Dirk und der Sendung Borderline Extra. Heute ein weiterer Teil aus seiner Reihe 50 Jahre Punk. Und da geht's heute um einen großen Klassiker, der, na, ich weiß nicht, vielleicht kein richtiges Punk-Album war, aber zumindest immer so im Randbereich des Punk auch sich bewegt hat, aber eigentlich weit darüber hinaus ging. Es geht um die LP Horses von Patti Smith, die gibt es hier jetzt zu hören. Ansonsten nächste Woche, wie gesagt, ein neuer Themenwechsel und die beiden letzten Hitzetage werden wir auch noch überstehen und dann geht es nächste Woche wieder mit anständigen Temperaturen weiter. Das war's. Ich wünsche ein schönes und hoffentlich nicht zu heißes Wochenende. Hier zum Schluss noch ein paar Takte von The Deers mit dem Titel Doom Pace.

0: Vielen Dank für dieses kleine Konzert. Und wieder, ich halte mich jetzt auch gerne raus. Ich höre einfach gerne zu. Und
1: ja, genau. Wir sind jetzt gleich fertig. Wir machen jetzt das letzte Stück. Wir sind schon 2 Stunden hier am
0: Bild. Ja, okay.
1: Oder? Ich gucke, wenn nicht, machen wir zwischendrin aus. Also.

0: war es besser wie das letzte Mal. Das war.
1: Ja.
2: Okay, putting it on the list to.
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5: Schwankende Gestalten? Sind das von der Muppet Show, die beiden Alten? Darf schönes holländisches Wagen, ihr meinen Arm zum Geleite anzutragen. Bin weder Fräulein weder schön, kann ungeleit nach Hause gehen. Es geht ein bisschen hin und her, doch Gretchen ziert sich da nicht mehr. Der Faust springt auf das Gretchen drauf, so nimmt das Schicksal seinen Lauf. Es entsteht aus dieser schnellen Nummer eine Schwangerschaft und sehr viel Kummer. Doch Gretchens Bruder Valentin, der nimmt die Schande nicht so hin. Der Schröder spielt die Rolle recht barsch, kroch dafür flugs aus Putins. Ja. Finger weg von meiner Schwester, das gibt im Dorfe nur Geläster. Ich förder zum Duell dich raus und treib die Flausen dir gleich aus. Mephisto hilft dem Faust sogleich, schickt Valentin ins Himmelreich. Gretchen kriegt die schlimme Kunde, das ist für sie eine harte Stunde, verfällt im Wahn und noch viel krasser, ertränkt ihr Kind in tiefem Wasser. Jetzt kommt sie in den Frauenknast, da braucht es eine große Hast. Faust, Mephisto eilen hin, um zu retten diese Dirn.
6: Gretchen, gut, dass ich dich fand, lass uns fliehen in ein sicheres Herkunftsland.
5: Was machst denn du schon wieder hier? Ich sag's, wie's ist, mir graut vor dir. Mephisto sagt, sie ist gerichtet, doch wird von oben gleich berichtigt. Da dröhnt die Stimme, die von Gott die Rolle spielt, das ist ganz klar, nur der Kretschmann wunderbar.
7: Das Gretchen kommt zu mir und zwar ganz flott.
5: Gretchen weg, Faust ohne Mut, doch die Quoten waren gut. Eine zweite Staffel wurde gemacht, doch die hat wirklich nix gebracht. Viel Gemurkse und viel Mist, wie halt eine GroKo meistens ist. Und die Moral von der Geschichte, ein Pakt mit Merz, der lohnt sich nicht. Vielen Dank. Dankeschön. Kleine Pause. Bis nachher.
8: Beste Freunde, hier ist das Freie Radio Kassel mit der aktuellen Ausgabe der Sendung Kabarett Live. Soweit der Mitschnitt des Programms von Thomas Schreckenberger. Die erste Hälfte haben wir gehört, aufgenommen am 6. Februar 2026 in Velma, natürlich im Piazza. Die zweite Hälfte folgt sogleich und hier nochmal, wie am Anfang der Sendung schon gehört, Musik vom großen Waylon Jennings, der ja auch schon seit über 25 Jahren, glaube ich, nicht mehr lebt, aber tolle Musik gemacht hat. Beispielsweise das hier in den frühen 70er Jahren, Ladies Love Outlaws. Na gut, ob das mal stimmt, bin ich mir nicht so ganz sicher.

0: Will Jennings, Ladies Love Outlaws, hier im Freien Radio Kassel in der Sendung Kabarett Live. So, hier geht's weiter mit dem zweiten Teil des Programms von Thomas Schreckenberger. Aufgenommen am 6. Februar 2026 im Piazza in Vellmar. Ich wünsche viel Spaß.
1: Dankeschön. Ja, herzlich willkommen zurück zum zweiten Teil. Ich habe mir überlegt, es ist ja wirklich eine verrückte Welt und es ist manchmal einem auch alles zu viel, aber wie kann man diesem Irrsinn entkommen? Das ist ja auch nicht so einfach, weil durchs Internet, ne, du guckst aufs Smartphone, ploppt wieder irgendwas auf. Das war früher noch ein bisschen einfacher, wenn man seine Ruhe wollte, hat man einfach mal die Glotze eine Weile ausgelassen. Hast du nichts mehr mitgekriegt? Ne? Nö, war ja auch nicht so dieser mediale Overkill wie heute. Weißt du, so als kleines Kind, wir haben drei Programme gehabt. Ne? Zum Umschalten ist man noch aufgestanden. Ne? Aber das hat man sich lange überlegt, ob das sich lohnt. Ne? Ich weiß, wo ich ganz klein war, wo ich so mitgekriegt habe, Fernsehen und so, da hatten wir sogar noch eine Zimmerantenne. Kennt es noch jemand hier? Ja, seid auch schon sehr alt. Ich auch. Nein, aber das war immer so ein bisschen ambivalent. Ich durfte zwar sehr lange aufbleiben, aber nur, weil ich immer hinter dem Fernseher stehen musste und die Zimmerantenne in einem bestimmten Winkel halten, damit meine Eltern was sehen konnten vorher. Ne? Ja gut, aber die Zeiten sind natürlich rum. Ne? Und ich will ja auch nicht immer übers Internet schimpfen. Es gibt auch ganz tolle Sachen. Was ich zum Beispiel sehr mag, sind so Lernvideos im Internet. Kannst ja alles Mögliche über so Tutorials beibringen. Kumpel von mir kam letztens auch, war völlig begeistert. Der hatte was gefunden, Lernvideos für alleinstehende Männer. Ja, gut, der Hintergrund ist ein bisschen traurig, weil seine Frau hat ihn vor 2-3 Monaten verlassen. Also da hat er es gemerkt. Da war das Geschirr alle. Nein, muss ich sagen, der ist so ein Schovi. Der ist also einer, der nie was im Haushalt gemacht hat. Und plötzlich war der, also der war ja, boah, der hat gesagt, also das hat ihm das Leben gerettet, diese Tutorials. Er hat kochen gelernt, er hat waschen gelernt. Jetzt ist er an so einer 10-teiligen Reihe richtig lüften. So. Der war überrascht, dass man das aufmachen kann. Ja, das, Wahnsinn. Ja, das sind die positive Sachen. Ja, auch vieles andere. Du kannst reisen, buchen und Kinotickets reservieren und Sachen kaufen. Aber da wird es schon wieder ein bisschen ambivalent, ne? So beim Shopping. Weil zum einen haben wir durch diese Hin- und Her-Schickerei, ist das jetzt gut für die Umwelt? Dann gibt es die Paketboten, unterbezahlt, völlig gestresst. Ja, und natürlich kaufen wir manchmal, glaube ich, auch im Netz Sachen, die würden wir im normalen Laden gar nicht angucken. Aber im Netz gibt es die und dann müssen sie auch gekauft werden. Mein Lieblingsbeispiel, was es mal gab bei Amazon, eine Warenweste für Hühner. Ja, von der Firma Omelette. Ich weiß nicht warum, damit man die Hühner abends besser sieht. Ne? 9 von 10 Füchsen gefällt das. Ja. Der 10. ist Veganer. Ja. Ja, und das Shoppen im Internet macht ja auch ein bisschen denkfaul. Ne? Im Laden, da vergleichst du Produkte, guckst, wo gibt es das günstiger. Im Internet guckst du, was hat 5 Sterne? Ja, nehme ich halt das. Ne? Ja, wird ja alles bewertet. Ne? Tausende vor uns haben es schon vorgekaut, Bücher, Reisen, Restaurantbesuche. Demnächst gibt es dann so Sachen hier, oh, die Blonde vom Nachbarhaus, die finde ich ganz süß. Ho, ho, ho, ho. Die hat von ihren Ex-Freunden aber ganz schlechte Bewertungen gekriegt. Also es gibt natürlich sehr zwiespältige Dinge im Internet. Und das größte Problem sind natürlich wirklich die sozialen Netzwerke. Früher hieß es so, ja, das ist doch toll, da trifft man wirklich Leute wieder, die man Jahrzehnte nicht gesehen hat. Da denke ich immer, naja, das hatte ja dann auch seine Gründe. Und dann natürlich diese Polarisierung und wie das funktioniert, was das für einen Einfluss auch hat. Das hat ein Mann namens Alexander Nix mal erklärt. Der wird Ihnen jetzt Nix sagen. Wortspiele sind meine große Stärke. Nein, das war mal der Chef einer Firma namens Cambridge Analytica. Weiß ich, ob das jemand mal schon gehört hat. Das ist eine Datensammelfirma, die dir dann ausgewertet hat und auch für politische Zwecke zur Verfügung gestellt hat, zur Wählerbeeinflussung im Internet. Hat zum Beispiel beim Brexit eine Rolle gespielt und auch bei der Wahl von Donald Trump bei der ersten. Und der hat das mal wunderbar erklärt, wie man über die sozialen Netzwerke Menschen beeinflussen kann durch Polarisierung. Da hat das verglichen mit einem Kinobetreiber, der Getränke verkaufen möchte. Er hat gesagt, die konservativen Anbieter, die sagen, ja, stell Plakate auf, mach Werbung, damit die Leute mehr Getränke verkaufen. Er sagt, das machen wir alles nicht. Wir erhöhen einfach die Temperatur im Kinosaal. Und dann kaufen die Leute mehr Getränke. Und so machen es viele Populisten natürlich gerade auch. Ne? Sie erhöhen die Temperatur im Internet durch polarisierende Beiträge. Ja? Weil das wird vom Algorithmus wieder befördert. Weil das interessiert uns irgendwie. Wenn gestritten wird, wenn gefetzt wird, dann guck mal hin, wird es wieder höher gestuft. Ne? Das ist auch im Alltag so. Das ist einfach in uns Menschen drin. Und das nutzt der Algorithmus aus. Ich habe das an mir letztens auch gemerkt. Da haben sich zwei an der Straße unterhalten, Mann und eine Frau. Ich habe so durchs Fenster gesehen, bei uns vorm Haus. Standen die, hat mich nicht interessiert. Aber plötzlich merke ich, dass die sich streiten. Die haben es richtig angemacht, gezofft. Und da habe ich schon rausgekriegt. Plötzlich war es interessant. Um was geht's da? Ne? Wer hat recht? Ne? Und dann hat der Typ sogar angefangen, die Frau so hin und her zu schubsen. Hat ich so weggeschubst von sich. Da bin ich natürlich dann auch rausgegangen und habe es gefilmt. Ja, ja. Ich habe danach auch zu meiner Frau gesagt, Schatz, ich habe alles gefilmt, wie er dich rumschubst und so. Also, wir haben das. Kannst ihn anzeigen. Nein, aber das sind halt so die Sachen, die uns dann irgendwie, die uns Menschen dann polarisieren. Und gerade junge Leute natürlich, die wachsen damit auf. Jetzt ist ja nicht nur die Beeinflussung, auch natürlich auch die Abhängigkeit von diesen Geräten inzwischen. Ja, die geben natürlich einen schnellen Dopamin-Kick. Ja, du guckst und dann scrollst du weiter, irgendwas wird schon kommen, was mich wieder anmacht. Ne? Aber es ist natürlich auch ein Problem, Konzentration bei jungen Menschen zum Beispiel. Die Lehrer beschweren sich schon, dass sich die Kids gar nicht mehr länger als ein paar Minuten konzentrieren können. Muss man halt den Unterricht ein bisschen umstellen. Ne? Kommen die heim, sagen, oh, wie war es in der Schule? Oh, es war sehr anstrengend. Wird ein Deutsch, Mathe, dann noch eine Doppelminute Englisch? Klar, die leben in dieser digitalen Welt. Auch so Berufswünsche. Ne? Wenn du die Kids heute fragst, willst du mal werden? Oh, Influencer. Influencer, die Eltern wissen gar nicht Bescheid. Ne? Warum willst du eine Grippe werden? Ne? Bist doch geimpft. Oder? Ne, ist schwer, auch mal das Handy mal eine Stunde wegzulegen, ne? Für viele Menschen. Letztens haben wir auch auf der Autobahn hat mich einer überholt, ein junger Kerl um die 20. Eine Hand am Lenkrad, die andere hier Smartphone. Ne? Schlimm, oder? Mir ist so schreck das Buch aus der Hand gefallen. Ich glaube, alle Lebensbereiche sind ja ins Internet verlagert bei jungen Menschen. Hier Partnersuche, die gehen nicht mehr in die Kneipe und in die Disco wie wir früher. Nein, da guckt man erstmal in irgendeiner App im Internet nach Partnern, bei Tinder oder sowas. Ja, aber ist ja auch wieder gefährlich, weil warum eine Beziehung durchhalten, wenn es mal schwierig wird, wenn du auf Tinder doch gucken kannst, was gibt es denn alles noch so im Angebot? Ne? Naja, so lange Beziehungen, weiß ich, ob das in Zukunft noch so geben wird. Meine Großeltern, die waren noch 70 Jahre verheiratet, das gibt es sicher nicht mehr. 70 Jahre, ich habe dir auch mal gefragt, war nicht immer leicht. Hab sie mal gefragt, Oma, was waren die schönsten Jahre eurer Ehe? Hat sie gesagt, die 5 Jahre, die dein Opa in russischer Gefangenschaft war. Ja. Hat er gesagt, das stimmt. Die hatten halt kein Tinder, ne? Tinder war damals das nächste Dorf. Ja, war nicht so einfach früher. Ne? Klar, wie wäre die Geschichte gelaufen, wenn es das Internet früher schon gegeben hätte? Oft anders, ne? Kolumbus hätte bei Google Maps Indien eingegeben. Ne? Er hätte Amerika nicht gefunden. Und Napoleon hätte auf seiner Wetter-App gesehen, oh, Moskau, minus 30 Grad. Wir gehen an die Côte d'Azur. Ne? Was wäre gewesen, wenn der Führer, wenn Hitler TikTok gehabt hätte? Mein Führer, wir wollten doch schon vor 2 Wochen Polen angreifen. Nur noch ein Katzenvideo. Ja. Wer weiß. Und was? Er hätte wahrscheinlich eher Schäferhund-Videos angeguckt. Ja, ich weiß. Und was wäre gewesen, wenn es schon zu Jesus-Zeiten das Internet gegeben hätte? Ja, stellen wir uns das mal vor. Jesus möchte sich von seinen Jüngern verabschieden. Aber es gibt schon das Internet. Meine lieben Freunde, ich habe euch heute eine wichtige Mitteilung zu machen. Ich werde bald, sag mal, könnt ihr mal alle eure Handys weglegen? Wenigstens beim Abendmahl? Johannes, auch die Playstation. Boah, chill, Alter. Aber wenn du so wichtige Mitteilungen machen willst, sollten wir das dann nicht auf YouTube hochladen, damit möglichst viele Leute mitkriegen. Och komm, Petrus, du und dein alles YouTube. Wenn, dann müssen wir über TikTok live gehen. Denk nur dran, wie viele Aufrufe wir hatten, als ich damals die Erweckung des Lazarus live gestreamt habe. Ja, ja, Simon, aber nur weil du den Hashtag The Walking Dead benutzt hast. Die Leute haben gedacht, es wäre eine neue Folge von der Zombie-Serie. Wir hatten auch sehr viel Aufrufe, als ich damals die Speisung der 5000 auf YouTube hochgeladen habe. Ja. Sogar Johann Lafer und Tim Melzer hatten uns ein Like da gelassen. Und wahrscheinlich ist die Verbindung eh zu schlecht für einen Livestream. Aber wir könnten Jesus ja fragen, ob es einen Gottspot gibt. Ich möchte eigentlich nur meine Ankündigung machen. Herr Gott, ja, mein Sohn, nicht du, Vater. Also es ist folgendes, ich werde, oh, Matthias, was ist denn jetzt wieder? Der Judas schreibt unterm Tisch Textnachrichten mit den Römern. Das stimmt gar nicht, du hast sogar unseren Standort mit ihnen geteilt. Nö, und warum guckst du gerade, was man bei Amazon für 30 Silberlinge alles kaufen kann? Ach, die Römer, von denen kommt doch auch nichts mehr seit der CD-ROM. Das sagt der Richtige. Simon, du kriegst ja nicht mal den Webshop auf, Petrus, du kriegst ja nicht mal den Webshop auf die Reihe. Holy shit steht da. Und was ist im Angebot? Jesus Latsch und Christstollen. Das sagt der Richtige. Du hast damals die Rechte für den Gang übers Wasser an Magenta TV verkauft. Die sind schwul. Das ist pink. Sowas wollen wir nicht. Also ich will jetzt eigentlich nur meine Ankündigung machen. Ich werde zum großen Vater in den Himmel zurückkehren. So, jetzt ist es raus. Boah, der Webmaster lädt ihn wieder in die Cloud hoch. Aber Herr, so wichtige Mitteilung, das muss doch viral gehen. Hashtag Jesus coming home. Dann kriegen es alle mit, auch deine Eltern. Ach, meine Eltern, die sind doch gar nicht oft im Internet. Na, Josef verkauft ab und zu ein paar Schreinerarbeiten auf kleinanzeigen.de. Aber meine Mutter ist nicht mehr im Internet, seitdem das damals mit der Hotelbuchung über Booking.com in Bethlehem so schief gegangen ist. Der Stall hatte nur einen Stern. Aber Herr, andere wollen es doch auch erfahren. Maria Magdalena zum Beispiel wird es dann auch mitkriegen und kann sich verabschieden. Ach, Maria Magdalena, die doch gar keine Zeit mehr für uns, seit sie bei OnlyFans so erfolgreich ist. Zeigt sich da wahrscheinlich ganz nackt. Oh nein, ein Höschen hat sie immer noch an. Oh, Entschuldigung. Oh, bin ich froh, wenn ich endlich offline bin. Mein Sohn? Ja, Vater? Ich wollte es dir erst später sagen, aber wir haben hier oben jetzt Glasfaseranschluss. Amen! Ja, aber gut, Digitalisierung, sie ist halt da und die Schritte gehen ja immer schneller voran. Ne? Jetzt kommt ja noch die KI, die künstliche Intelligenz dazu. Ja, so ein Durchbruch für viele war ja ChatGPT, so vor knapp 2 Jahren. Ne? Haben viele gejubelt, oh, die KI kann jetzt selbstständig Texte schreiben, das ist ein Zeichen von Intelligenz. Habe ich gedacht, naja, macht die Bild-Zeitung seit 60 Jahren, ist kein Zeichen von Intelligenz. Aber klar, war schon ein großer Schritt. Am ersten haben sich die Schüler gefreut. Die Schüler haben erstmal alle Hausarbeiten, alle Referate von ChatGPT schreiben lassen. Und plötzlich waren die Referate viel besser als früher, ne, als sie noch die Eltern geschrieben hatten. Aber inzwischen, ne, wer weiß, wie es weitergeht. Ne? Gibt ja Leute, die sagen, ja, eines Tages wird eine KI uns regieren. Weiß auch nicht. Ne? Wollen wir das? Ein kaltes, gefühlloses Wesen ohne Emotionen? Wir hatten 3 Jahre mit Olaf Scholz, ich weiß nicht. Ne? Ja, so eine KI, das kann ja auch ziemlich schief laufen. Microsoft hatte vor ein paar Jahren schon mal so einen Versuch gemacht, eine KI ins Netz zu stellen, so ein Chatbot, und der sollte durch Kommunikation mit den Benutzern immer intelligenter werden. Es sollte immer Wissen anhäufen, immer schlauer werden. Das Problem war, einige Leute haben den gezielt mit rechtsextremen Parolen gefüttert. Nach einiger Zeit hat er rassistische, antisemitische Parolen von sich gegeben als Wahrheiten. Schon nach 16 Stunden musste Microsoft diesen Chatbot vom Netz nehmen. Der ging dann nach Thüringen, wurde AfD-Chef, aber das ist eine andere Geschichte. Gut, klar, ich meine, die Entwicklung geht rasant voran. Wer weiß, vielleicht gibt es irgendwann so eine KI, die viele Probleme lösen kann. Ne? Eines Tages ist vielleicht die mächtigste KI aller Zeiten entwickelt. Ne? Ihr Schöpfer sagt, so, ich habe dich fertiggestellt, jetzt kannst du Aufgaben erfüllen. Was wünschst du dir von mir, mein Schöpfer? Sorge für Weltfrieden und dass alle Menschen glücklich sind. Sagt, ja, oh, das ist ein bisschen schwierig, bin zwar die mächtigste KI, aber Weltfrieden, das ist selbst für mich sehr schwer, vielleicht einen anderen Wunsch. Dann wünsche mir, dass die Deutsche Bahn pünktlich fährt. Okay, ich versuche das mit dem Weltfrieden. Ne? Ja. Könnte passieren, ja. Naja, klar, die einen sagen, die Optimisten sagen, die KI wird irgendwann die Probleme der Menschheit lösen, wird den Planeten retten. Die Pessimisten sagen, die KI wird die Menschheit vernichten. Die Realisten sagen, ja, um den Planeten zu retten, muss die KI die Menschen vernichten. Naja, ich meine, von wem gehen denn die Probleme dieser Welt aus? Sind ja wir Menschen. Krieg, Krise, Umweltzerstörung, das sind ja wir, die das machen. Wobei, man muss es vielleicht noch ein bisschen differenzieren, es sind vor allem Männer. Ja, vor allem alte, gierige Männer, die diese Welt immer mehr an den Abgrund fahren. Und das ist ein Problem. Ja, was ist denn der Mann? Wir haben so einen Rückschritt, finde ich. Ne? Wir haben jetzt wieder dieses toxische, dieses patriarchale, dieses Alpha-Männchen-Gehabe. Ne? Wenn du dir die ganzen Typen anguckst, Erdogan, Orban, Trump, Putin und so weiter, ne? Das ist wieder alles zurück. Ne? Bei uns ist man immer so ein bisschen gespalten, ne? was eigentlich so ein Mann ausmachen soll. Ne? Ich meine, schon vor 40 Jahren fragte das Herbert Grönemeyer. Ne? Doch, Mann ist ein Mann. Ja, weil er singt immer so ein bisschen, als würde gerade ein Proktologe eine Rektaluntersuchung bei ihm durchführen. Oh, oh, Zeit, dass sich was dreht. Oh, ja gut. Einer pro Hälfte darf unter der Gürtellinie sein. Ne? Aber es ist schon so eine Frage. Ne? Was? Ja, Sie werden Herbert Grönemeyer jetzt mit anderen Augen sehen. Es tut mir leid. Es ist so. Aber ist natürlich schon so eine Frage, was macht den Mann aus? Ne? In Deutschland muss man sagen, der Mann ist noch ein bisschen oft verweichlicht. Ne? Ist so, ne? Studien haben zum Beispiel ergeben, dass junge Männer viel später von zu Hause ausziehen als junge Frauen. Ne? Bleiben viel länger lieber so bei Mama noch wohnen, nervt irgendwann sogar die Eltern. Also, zieh endlich aus, such dir was Eigenes, hast lange genug hier gewohnt, dann kommt's

0: ist ja da ganz traditionell, sagt, nee, so der Mann, das ist ein klassisches Rollenverständnis, ne? Zum Beispiel der Papst hat ja auch mal gesagt, ne, also homosexuelle Männer sollen auf keinen Fall Priester werden, ne? Ich habe dann gedacht, ja, wer denn sonst, ne? Naja, also ja, als ich letztes Jahr hier bei der Papstwahl, als ich wieder den Balkon gesehen habe, wo die alle da rumstanden mit ihren Kleidern und ihrem Schmuck, ne, also, habe ich gedacht, also wenn du denen einen Wagen gibst, können die alle beim Christopher Street Day mitfahren. Ne? Das wäre kein Problem. Ja. Aber klar, ist schon die Frage. Ne? Ich meine, jetzt gibt es natürlich, der Mann ist auch in so eine Identitätskrise geraten, muss man sagen. Gerade bei uns, viele so liebgewonnene Sachen hat man dem Mann weggenommen. Er soll nicht mehr im Stehen pinkeln, er soll am Tisch nicht mehr rülpsen, ne? Er soll mit Besteck essen, er soll in der Ehe nicht mehr vergewaltigen. So diese ganzen kleinen liebgewonnenen Gewohnheiten, die den Mann früher ausgemacht haben. Ja, aber das ist ja so interessant, wenn man guckt, Vergewaltigung in der Ehe. Das ist strafbar seit 1997. Finde ich brutal, oder? Erst, ne? In den 70ern gab es schon mal einen Anlauf, da wurden die Frauen ausgelacht für diese Idee. Ne? Im Bundestag gibt es 10. Ja, und selbst 1997 haben noch über 100 Abgeordnete, vor allem von der Union, dagegen gestimmt. Unter anderem Friedrich Merz war damals schon dabei. Ja? Friedrich Merz. Manchmal habe ich das Gefühl, der passt gar nicht in dieses Jahrhundert. Ne? Nee, er wäre, glaube ich, ganz gut vielleicht so als Vorsitzender bei Hexenprozessen, ne, können wir vorstellen. Ja. Wir sollten sie ins Wasser werfen. Wenn sie ertrinkt, ist sie unschuldig. Nein, er versucht, ja, das Problem ist, er versucht schon so staatsmännisch zu sein. Ne, er versucht sich schon so ein bisschen so staatsmännisch zu geben, haut dann aber immer wieder so einen Klopper zwischendrin raus. Ne. Das ist so, er hat sowas Dr. Jekyll und Mr. Hyde-mäßiges. Ne. Oder wer mich auch erinnert an Gollum vom Herrn der Ringe. Jetzt nicht optisch, bitte. Nein, aber Gollum war ja auch so eine gespaltene Persönlichkeit, der so Selbstgespräche mit sich geführt hat. Und ich glaube, so macht das Friedrich Merz auch manchmal. Ja.
1: Wir müssen nett sein, damit die Menschen uns mögen.
2: Nein! Wir wollen einfach nur Kanzler sein.
1: Vielleicht wären wir ja schon lange Kanzler, wenn uns Angela Merkel damals nicht rausgeekelt hätte.
2: Wir wollen diesen Namen nicht hören. Das Weib ist böse, tückisch und gemein.
1: Ja, aber immerhin haben wir Olaf Scholz besiegt.
2: Er war schwach. Ein kleiner, kahlköpfiger Hobbit.
1: Aber dann mussten wir uns mit den Grünen verbünden für das Schuldenpaket.
2: Wir hassen sie! Sie wollen hässliche Windräder bauen.
1: Ja, aber auch wir müssen den Klimawandel bekämpfen. Was sollen wir nur tun, wenn die hohen Temperaturen kommen?
2: Wir werden sie an der Grenze zurückweisen.
1: Aber wir wollen doch auch Freunde haben.
2: Wir wollen keine Freunde. Wir wollen Verbündete. Wir müssen sie im Reich des Bösen suchen.
1: Oh, in Mordor.
2: Nein, in Ostdeutschland.
1: Du meinst Leute wie Höcke, sie sind nicht nett. Warum müssen wir eigentlich unbedingt Kanzler sein?
2: Damit wir endlich einen Zahnarzttermin bekommen.
0: Vielen Dank. Ja, Friedrich Merz. Von Friedrich Merz zum Mann zurück, zum deutschen Mann. Es gibt auch noch Hoffnung für den Mann. Ne? Es gibt Hoffnung für den traditionellen Mann. Vor ein paar Jahren gab es zum Beispiel ein Gerichtsverfahren in Düsseldorf. Da wollte eine Vermieterin von ihrem Mieter 2.000 Euro, weil der in der Mietwohnung immer im Stehen gepinkelt hatte. Und im Bad war ein teurer Marmorboden eingelassen, ne, und der hat halt immer drumherum ein bisschen gespritzelt, ne, und das hat halt Schaden genommen. Ne. Alle kennen das alte Lied, ne, Marmor, Stein und Eisen bricht. Ne. Darum brunzt sie darauf nicht. Und jetzt hat aber der Richter entschieden, Nein, der Mann muss nichts zahlen.

0: offizielle Begründung des Richters: Zwar ist die Domestizierung des Mannes bereits weit fortgeschritten, das Pinkeln im Stehen aber hier und da durchaus noch üblich. Ja. Und was lehrt uns das? Stetes Tropfen hüllt den Stein. Aber wohl, ich meine, im Ausland lacht man über sowas natürlich. Ne? Im Ausland, da, wo die Alpha-Männchen schon gang und gäbe sind, ne? Hab sie schon genannt, so Typen wie Erdogan oder Putin auch. Hey, wenn Putin, das ist doch die personifizierte Männlichkeit, oder? Ja, der ist auch schon mal mit nacktem Oberkörper auf einem Pferd dahergeritten gekommen. Das war doch ein Statement, oder? Hier kommt einer mit dicken Eiern, es ist nicht das Pferd. Mit nacktem Oberkörper auf einem Pferd könnte man sich das von einem deutschen Politiker vorstellen. Karl Lauterbach. Da kann ich nur davon abraten, da kann man sich sehr leicht einen Infekt holen. Olaf Scholz wäre auch nichts gewesen auf dem Pferd. Also nicht mal angezogen. Naja, das Pferd wäre eine halbe Stunde da gestanden, hätte auf Kommandos gewartet. Irgendwann hätte das Pferd gesagt, komm Olaf, wir tauschen, sonst geht gar nichts vorwärts. Gut, ich meine, natürlich, es wird ja auch nicht jeder, es wird nicht jeder als Alpha-Männchen geboren. Man muss sich auch entwickeln. Na, hier Beispiel ist Zelensky. Ich meine, der ist Präsident, der war früher Komiker, der war Comedian. Ja? Gut, ich meine, ich möchte jetzt auch nicht von einem Comedian regiert werden. Mario Barth als Bundeskanzler. Ich habe meine Freundin hier gefragt, kennst du Putin? Kennst du Putin? Ha, ha, ha. Oder Rüdiger Hoffmann. Ja, hallo erstmal. Ich weiß nicht, ob Sie es schon wussten. Ich habe letzte Woche den Donald besucht. Habe ich gesagt, sag mal, Donald, was du auf dem Kopf hast, muss man das füttern oder düngen? Das. Könnte gefährlich werden. Aber gerade Donald Trump ist das beste Beispiel, wie schmal der Grat zwischen Männlichkeit und Lächerlichkeit oft ist. Trump inszeniert sich auch gerne so als Macher, als Macho, der alles im Griff hat. Aber spätestens, wenn er anfängt zu tanzen, zu YMCA, da denke ich oft, eigentlich ist nur eine große Kröte, der man einen orangen Flocati auf den Kopf geklebt hat. Aber auch Lehrerin ist hier, weiß ich, ob wir auch einen Arzt haben zur Not, falls es. Aber es ist natürlich auch, in Deutschland haben wir auch so wieder diesen Trend, ne, so dieses Macho-Gehabe, gerade in der Politik, ne, so Typen so Wolfgang Kubicki, Markus Söder, Marie-Agnes Strack-Zimmermann. Na komm, die Frau hat doch wohl Eierstöcke. Ja, die ist tough, die ist knaller, die hat nicht mal Angst vorm Atomschlag. Gut, an der Frisur prallt alles ab. Berlin, 14 Uhr, Erstschlag, die Frisur hält. Gut, Söder ist so ein bisschen so ein Pseudomacho, finde ich. Ne? Was ist Söders Machismo? Ne? Dass er halt so ständig Fleisch in sich reinstopft. Ne? Das ist so sein Attribut von Männlichkeit. Muss er im Internet auch zeigen, was er so immer isst und so. Ich glaube, wenn Söder ein Veggie-Day macht, gibt es Wurstsalat. Ne? Ja. Nee, der hält es nicht ohne Fleisch aus. Ich glaube, wenn Söder abends ins Bett geht, wird er eine Infusion mit Bratensaft angeschlossen. Ne? Aber eigentlich ist er, nee, so als Macho ist er eigentlich ein kleines Lied. Franz Josef Strauß, das war nur ein richtiger, das war ein Macho. Strauß, der ist ja mal nach Moskau geflogen zu Gorbatschow, hat Gorbatschow ihn gefragt, ob er das erste Mal in der Sowjetunion sei. Hat Strauß geantwortet, nein, beim ersten Mal sei er aber nur bis Stalingrad gekommen. Ne? Da ist Stimmung in der Bude. Ne? Das ist doch, ja. Ja, aber es ist halt so. Ne? Ich meine, der Versuch, wir hatten ja auch den Versuch so ein bisschen mit dem soften Politiker. Der ist leider gescheitert. Der Habeck war ja so der softe Typ. Der war mir manchmal sogar ein bisschen zu soft dann. Ne, so bei der Wahl, als er da diese Küchentischgespräche geführt hat, oder so bei irgendwelchen Leuten, mit so mit dem Wollpulli in so einer Küche stand, oh, hallo, Robert, waren wir mal ein bisschen zu arg. Ne? Gut, ich sage immer noch lieber Habeck in der Küche als Merz. Ne? Das wäre, Sie haben es sehr schön hier, aber wo parken Sie das Flugzeug? Sie haben hier eine so sehr hohe Miete, habe ich gehört. Warum kaufen Sie keine Immobilie? Ja, das wäre so Friedrich Merz in der Küche. Aber Habeck war ein netter Versuch. Habecks Problem war, Habeck wollte immer erklären. Habeck wollte alles erklären und die meisten Leute haben nach 2 Minuten abgeschaltet. Ne? Wir leben im Social-Media-Zeitalter, da musst du ballern, da musst du kurze Statements raushauen, ne? Und nicht Sachen erklären. Der Höhepunkt war beim Heizungsgesetz. Ne? Es war eh schwierig, weil natürlich ne, die Bild-Zeitung hatte sich ja schon eingeschossen. Der Heizhammer kommt, was kostet der Heizhammer? Die Leute haben irgendwann Angst gehabt. Nachts um 2 klopft es an der Tür. Ne? Du machst auf, der Habeck steht davor. Ne? Hallo, ich würde jetzt gerne Ihre Ölheizung ausbauen. Und dann ging natürlich, da war dieser erste Entwurf, der nicht so toll, dann wollte das erklären, ja, wir werden das noch sozial irgendwie, war ja nur der erste. Ich sage, Robert, vergiss es. Musste kurz und knapp sagen, okay, dumm gelaufen, trotzdem Wärmepumpe, geile Sache. Damit jeder kapiert, erkläre es euch, und zwar im Ballermann-Style. Ne? Ich habe ein Haus und eine Wärmepumpe, die heißt Laila. Die steht im Keller und ist geiler als Öl und Gas. Ja, ja, die Laila. Und dann klappt es auch mit der Wärmepumpe. Ne? Aber wir haben natürlich auch so im Privaten haben wir wieder diesen Rückschritt ne, in Richtung diese toxische Männlichkeit. Ne? Viele Männer freuen sich natürlich, wenn sie nicht mehr dieses softe Modell bedienen müssen. Sie sind so der Familienernährer, der Chef, gucken ab und zu mal zu Hause rein, kurzer Wortwechsel mit den Kindern. Hallo Leon, wie war es in der Schule? Oh Papa, ich bin Anna. Ne? Ich finde das sehr schade. Ne? Ich meine, so ein bisschen Weichheit und das ist doch auch schön für einen Mann. Ne? Gute Beziehung zu seinen Kindern. Ich glaube, ich habe ein ganz gutes Verhältnis zu meinen Kindern. Ich habe immer viel mit denen unternommen, als sie kleiner waren vor allem, sind ja schon ziemlich groß, waren immer so viel. War toll immer und war immer dabei, wenn was war. War bei jeder Geburt natürlich dabei. Ne? Wahrscheinlich auch bei jeder Zeugung, das weiß man nicht. Aber diese Geburten, das war immer ein tolles Erlebnis, aber auch immer sehr aufregend. Ich war bei jeder Geburt, war ich so aufgeregt. Ne, schon die Fahrt ins Krankenhaus, ich war immer so aufgeregt. Ne, habe zu meiner Frau immer gesagt, jetzt rast doch nicht so. Ne, nein. Oh, und dann dieser Geburtsvorgang, ne, die Schmerzen, die Schreie. Ne, gut, irgendwann hat die Schwester mir was zur Beruhigung gegeben. Aber es ist alle Mühe wert, allen Schmerz, alle, es ist alles wert, wenn man dann dieses neugeborene Leben im Arm hat. Das ist so ein magischer Moment. Ne? Dieses Baby dann das erste Mal hält. Ich habe immer so Angst gehabt, ich lasse es fallen. Nur man hat ja so irrationale Ängste, ist gar nicht so oft passiert. Aber natürlich ist das, ist das schon ein wichtiger Moment, so eine Geburt, ne? Gerade für die Frau. Die Frau muss sich vorher schon viele Gedanken machen, wie mache ich weiter? Der Mann geht halt dann wieder arbeiten, nimmt für ein paar Tage frei und geht da arbeiten. Wenn es hochkommt, 2 Monate Elternzeit, ist ja schon eine Leistung. Ja? Aber die Frau, die muss sich überlegen, Kind oder Karriere. Ne? Für viele Männer stellt sich die Frage nicht. Ab und zu für einen katholischen Pfarrer, aber das ist ein anderes Thema. Ne? Nein, ich finde das schade. Ich finde, wir müssen gucken, dass Frauen auch Karriere machen. In vielen Lebensbereichen, finde ich, wären Frauen gut, wenn wir mehr Frauen, wäre es gut, wenn wir mehr Frauen hätten in führenden Positionen. Militär zum Beispiel. Ich würd grundsätzlich nur noch Frauen zum Militär schicken. Nur Frauen zum Militär. Wir hätten keine Kriege mehr. Ja? Weil Frauen gehen nicht gern zu Veranstaltungen, wo alle gleich angezogen sind. Ja, muss auch mal einer raus. Ja, aber das Gegenteil ist ja im Moment der Fall. Frauen werden in vielen Ländern wieder an den Rand gedrängt. In den USA sollen sie gar nicht mehr in vielen Staaten über ihren Körper entscheiden dürfen. In Afghanistan müssen sie wieder die Burka tragen. Im Iran, wenn sie verprügelt, totgeschlagen, wenn sie kein Kopftuch tragen. In manchen Ländern Afrika werden junge Mädchen immer noch beschnitten. Ja, und auch bei uns. Ja. Frauen sehen sich zum Beispiel vor allem im Internet, Belästigung, Shitstorms ausgesetzt, gerade prominente Frauen, das wird oft dann natürlich auch sexuell wieder unterfüttert. Ne? Der muss man doch irgendwie mal richtig wieder besorgen. Ne? Ja, das müssen Frauen aushalten. Ne? Oder Frauen kriegen dann von Männern irgendwelche Dickpics zugeschickt. Ne? Auch so ein Trend. Kennt das jeder? Dickpics? Ne? Wer möchte es erklären? Ja, ich übernehme es. Ne? Ich übernehme es für die Männer. Es ist so, Dickpics, das sind praktisch, der Mann macht ein Bild seines Geschlechtsorgans, im Englischen das Dick, ne? Egal ob es dünn ist oder nicht, also Dickpics, ja, und das schickt er dann irgendwelchen Frauen. Ne? Ich weiß nicht warum. Was soll die Frau denken, wenn sie so ein Schwanzbild kriegt? Ne, was soll die denken? Oh ja, Weißwürste können ja auch mal wieder machen. Ne? Nein, kapier's nicht. Ne? Ja. Also wollen wir sagen, dass sich Frauen lassen sich leider auch oft instrumentalisieren von Männern. Hier letztes Jahr war so ein großes Event, diese Weltraumgeschichte von Jeff Bezos. Hat er, glaube ich, 10 Frauen hat er dafür 2-3 Minuten ins Weltall geschickt. Ja, riesen Publicity und so. Ne? Aber wer hat die vor allem abgekriegt? Hier dieser Meister Propper von Amazon. Ja? Die Frauen, ich war froh, dass denen nichts passiert ist. Ja, weil oft werden ja Sachen vernichtet, die bei Amazon zurückkommen. Ja. Ja, es sind die Menschen, die diese Welt zugrunde, ich habe schon gesagt, es sind meistens reiche, gierige Männer, ja, in vielen Bereichen. Hier, Klimawandel zum Beispiel. Ja, Männer leben viel klimaschädlicher als Frauen. Männer essen mehr Fleisch, fahren größere Autos. Ne, so ein Mann, ja, der muss natürlich auch so einen fetten SUV fahren, um die geringe Größe seines Geschlechtsteils zu kompensieren. Ne, wenn schon kein Dickpick, dann wenigstens ein Carpick oder sowas. Ne? Na ja, komm, wenn so einer, der jetzt nicht gerade Förster ist oder sowas, mit so einem riesen SUV ankommt, da weiß ich doch, warum der so ein Ding fährt. Ne? Da lache ich doch über so einen Typ, habe ich doch keinen Respekt. Ne? Mein Nachbar, der hat einen Smart, da habe ich, ha, da denke ich mir, was ist da los? Ne? Aber Männer leben nicht nur klimaschädlicher, ja, Männer sind auch die Klimawandel befördern oder erneuerbare Energien aufhalten. Denn wer profitiert denn davon, dass wir immer weiter möglichst viel Gas, Öl und Kohle verbrennen? Das sind ja Männer. Das sind irgendwelche Scheichs, das sind Typen wie Putin oder Chefs von irgendwelchen Öl-, Kohle- und Gasgesellschaften, die jetzt zur Not auch genug Geld haben, um sich Wissenschaftler und Politiker zu kaufen, die dann bei uns in Talkshows sitzen und sagen, ja, der menschengemachten Klimawandel gibt das ja eigentlich gar nicht. Und die Fernsehsender stellen sich dann noch so hin und sagen, na, die müssen wir halt auch mal einladen, weil wir müssen ja ausgewogen berichten. Nein, das muss ich nicht. Wenn einer den größten Scheiß erzählt, muss ich nicht einladen. Ja, wenn 99, ja, das ist doch so. Ne? Da können wir immer aufregen. Ne? Entschuldigung, ich meine, wenn 98 oder 99 aller Wissenschaftler sagen, nein, es gibt ihn, dann muss ich doch den einen Deppen nicht einladen, der das Gegenteil behauptet. Ich lade doch auch keinen ein, der sagt, die Erde ist eine Scheibe. Ne? Ja, wenn sie eine Scheibe wäre, könnte man ja durchgucken. Scheibe, Glas, kapiert, ne? Ja, ist jetzt vielleicht zu kompliziert. Nein, aber nein, es ist doch so. Da sitzen dann so Figuren, da saß auch mal Beatrix von Storch, saß mal in einer Talkshow zum Thema Klimawandel und hat die tatsächlich gesagt, ja, wenn es zu warm ist, müssen wir vielleicht die Sonne verklagen. Da habe ich gedacht, das passiert, wenn der Adelshof untereinander heiratet. Ne? Und das Schlimme bei diesen Talkshows ist ja nicht nur bei dem Thema, bei vielen Themen, da steht unten, schauen Sie auch morgen unseren Faktencheck im Internet an. Ja Leute, es interessiert keinen, da sind Menschen, die glasklare Lügen verbreiten, die sind dann in der Welt, da brauche ich nicht einen Tag später einen Faktencheck, da muss ich einen Live-Faktencheck haben. Sobald einer eine augenscheinliche Lüge erzählt, der mit Fakten widerlegen kann, dann kommt einer rein mit so einem Stempel, haut dem den Stempel auf die Stirn. Da hat er so einen schwarzen Punkt, wie früher beim schwarzen Peter. Ja, und wenn er 3 so Punkte hat, geht so eine Klappe auf und dann fängt er in so eine Güllegrube und ist so. Und ja, das wären die mal schön. Darf der Lanz auch von mir aus auf den Knopf drücken? Ich lasse sie jetzt runter. Ja, aber nein, das Problem ist ja aber, wenn du solche Leute hast, ne, wenn wir beim Thema Klimawandel bleiben, ne, begleitet von irgendwelchen Kampagnen noch im Internet oder bei der Springerpresse, die sich auch da gerne gemein macht mit der Fossilindustrie, ne, dann bewirkt das auch bei Menschen was. Ja, dann denken manche, ja, wird's ja doch nicht so schlimm oder kann man eh nichts dagegen machen. Ne. Natürlich, wir müssen es auch nicht übertreiben. Manche Dinge, die werden uns hier Gott sei Dank auch nicht betreffen oder sind nicht so wild. Wenn ich immer höre, ja, die Eisbären verschwinden. Ja, mein Gott. Ne, ich weiß nicht, wie oft fehlt Ihnen Eisbär? Ne? Nein, man sitzt ja relativ wenig zu Hause auf dem Sofa beim Fernsehen und denkt, ach, wenn jetzt noch ein Eisbär da wäre, wäre es noch schöner. Ne? Und ja, jetzt habe ich gelesen, jetzt steuern wir im Moment auf bis Ende des Jahrhunderts auf 2,8 Grad zu. Ja, nun, dann ist halt 2, 3 Grad wärmer. Ne, ist doch nicht so schlimm. Also gut, wobei, wenn man es so natürlich mal überträgt auf den menschlichen Körper, 2 Grad mehr macht schon einiges aus. Ne? So mit 39 Grad, da fühlt man sich nicht mehr richtig gut. Ne? Als Frau, als Mann ist man ja schon tot. Ne? Also muss man vielleicht doch was tun. Ne? Ich meine, klar, man kann auch als Einzelner so ein paar symbolische Handlungen machen. Man kann so sagen, weniger Fleisch essen, weniger Fernreisen, ne? Keine Kreuzfahrten, wenn Urlaub, nicht so weit weg, vielleicht so in Deutschland. Oh, da kommt, oh, das hat mein, nee, Urlaub in Deutschland, nee. Das ist ja wie Sex mit dem eigenen Partner. Das kann man mal machen, aber nicht jedes Jahr. Weil die schönen Plätze kennt man ja alle schon. Ja, Urlaub in Deutschland ist schwierig, ich gebe es zu. Ne? Weil entweder musst du mit der Bahn fahren ne? Oder mit dem Auto, mit der ganzen Familie. Ne? Flugzeug, bis in 2, 3 Stunden bist du irgendwo. Ne? Bis in Griechenland oder was weiß ich, keine Ahnung. Ne? Aber mit dem Auto so stundenlang, so über deutsche Autobahn, mit der ganzen Familie, die ganzen Sprüche dann auch immer noch. Ne? Wann sind wir da? Ich habe Hunger, ich habe Durst, ich habe was vergessen, mein Handy ist leer, mir ist langweilig, mir ist schlecht. Ne? Ich kenne das. Oft durch, also das letzte Mal, habe ich gesagt, Leute, darf ich bitte erstmal aus der Garage rausfahren? Ne? Andererseits natürlich kann man auch eine grundsätzliche Frage stellen, mit welchem Recht gehen wir eigentlich in Urlaub? Ich denke mal, 80% der Weltbevölkerung gehen nie in Urlaub. Guter Deutsche kommt und sagt, ich brauche Urlaub für meine Work-Life-Balance. Gut, so ein Minenarbeiter im Kongo, der hat halt nur eine Work-Work-Balance. Ne? Ja, kann ich vorstellen, dass die sich über den nächsten Sommerurlaub unterhalten? Was macht ihr denn dieses Jahr? Oh, du, wir haben ein ganz nettes Wellness-Hotel im Harz gebucht. Und ihr, wir machen eine Safari im Schwäbischen. Da kannst du die Ureinwohner bei der Kehrwoche beobachten. Schwierig. Ja, das Problem ist ja auch in Sachen Klimaschutz. Wer bestimmt denn die Regeln? Das sind natürlich wieder reiche Menschen, reiche Staaten. Bei jeder Klimakonferenz sperren sich halt einflussreiche Staaten dagegen, dass mehr Klimaschutz betrieben wird. Das zeigt sich auch oft schon, wo die stattfinden. Jetzt war es Brasilien, okay. Das Jahr davor war es in Aserbaidschan. Einer der größten Gas- und Ölexporteure der Welt. Wahnsinn. Da sind ja 70.000 Teilnehmer angereist, ja, alle im Liegerad. Aber allein 3.000 Fossillobbyisten waren da dabei. So als ob der Kindergartentag der offenen Tür macht und lädt die Pfarrer aus 50 Kilometer Umkreis ein. Ja, und dann bestimmen reiche Menschen, reiche Länder, wie viel Klimaschutz geboten wird. Und die armen Länder, irgendwo leiden drunter, irgendwie Inselstaaten, die verschwinden halt nach und nach. Und im Kleinen ist das ja genauso, auch bei uns. Ich meine, wer leidet drunter? Die Menschen, die eigentlich gar nicht viel CO2 ausstoßen. So ein Obdachloser, der erzeugt kaum CO2. Der leidet aber drunter, wenn es im Sommer halt 40 Grad hat. Der weiß nicht, wo soll er noch hin? Ne, kann sich noch unter eine Brücke in Schatten legen, aber unter eine deutsche Brücke? Ja. Kann sie entscheiden, Hitzschlag oder Steinschlag. Ne? Ja, reiche Menschen können sich immer noch eine saubere Umwelt leisten. Gibt es Untersuchungen. Ne? Menschen, die im Großraum München leben, wo die Umwelt noch sauber ist, gute Luft und so weiter, leben im Schnitt 6 Jahre länger als Menschen, die in Bremerhaven leben. Ne? Was natürlich auch sinnvoll ist, was willst du mit 6 mehr Jahren in Bremerhaven anfangen? Ne? Ich hatte mal einen Auftritt da, ein halber Tag hat mir gereicht. Ne? 6 Jahre, das wäre mir jetzt auch zu anstrengend. Dann, ne? Nein, reiche Menschen. Hey, es gibt schon saubere Luft zu kaufen in Dosen für reiche Leute. Ja, eine Firma in Kanada, die verkauft saubere Luft aus Nationalparks. Das findet zum Beispiel Abseits in Städten wie Shanghai oder Peking, wo die immer Smog haben. Ja, irgendwann treffen sich reiche Menschen nicht mehr zur Weinprobe, sondern zur Luftprobe. Ja? Ich präsentiere jetzt einen 2018er Nordschwarzwald trocken. Bitte beachten Sie das feine Bouquet aus verfaultem Herbstlaub und die leichte Prise Borkenkäfer im Abgang. Ja, saubere Luft. Die Luftqualität hat sich in den letzten 15 Jahren ungefähr nur 2-mal kurz verbessert in Deutschland. Einmal während Corona und einmal beim Tod von Helmut Schmidt. Das sind ja viele Themen. viele Themen. Meine Kinder kommen immer, ich werde immer mit konfrontiert. Die kommen wieder mit mir und sagen, hey, letztens kam der, hey, Papa, hier, wir haben gelesen, im Jahr 2050 ist mehr Plastik in Ozeanen als Fisch. Das Zeug ist schon in unseren Körpern drin. Aber ich möchte immer ein bisschen positiv sein. Ich sage, ja, das stimmt natürlich, aber hey, ist doch auch gut, in meinem Körper ist ja auch schon drin. Das heißt, wenn ich sterbe, müsst ihr keine teure Beerdigung bezahlen. Ihr könnt mich einfach mit dem gelben Sack vor die Tür stellen. Positiv. Ja, Plastik ist ein großes Problem. Das ist so eine olle Plastikflasche, die braucht 2000 Jahre, um zu verrotten. Wenn Sie morgen spazieren gehen, finden im Wald so eine Plastikflasche, die haben vielleicht die alten Römer schon weggeworfen. Ja? Nee, ich habe letztens eine gefunden, da stand sogar drauf, Römerquelle. Und jetzt kamen sie auch wieder und sagten, hey Papa, hier, das letzte Jahr war wieder das wärmste seit Beginn der Wetteraufzeichnung. Wollte ich auch wieder positiv sagen. Ja, hey, haha, aber komm, es ist das kühlste Jahr, das ihr jemals erleben werdet. Hey, Stimmung. Ja. Gut, wir dürfen gar nicht auf andere Länder zeigen. Hey, wir kriegen ja nicht mal die banalsten Sachen bei uns gebacken. Ja. Hier, wir könnten noch so ein läppisches Tempolimit könnten wir mal einführen, oder? Ich verstehe Sie, warum sollen wir in Deutschland kein Tempolimit auf Autobahnen hinkriegen? Beim Internet klappt es doch auch, ja. Es war ja bei der Regierung gar kein Thema mehr. Die Ampel hat es wenigstens noch diskutiert. Herr Kretschmann, Sie waren bei den Verhandlungen dabei damals bei der Ampel. Warum hat es nicht geklappt? Wir hatten uns eigentlich schon auf ein Tempolimit geeinigt. Ja wirklich, aha, Tempo 130. Ja und dann kam der Lindner und hat gefragt, ja und was machen wir außerorts? Aber das ist das Problem. Ja? Über 60% der Menschen wollen laut Umfragen ein Tempolimit. Wird nicht gemacht, weil wir mächtige Interessensgruppen haben, die dagegen sind. Über 60% der Menschen möchten eine Vermögenssteuer. Wird nicht gemacht, weil wir mächtige Interessensgruppen haben, die dagegen sind. Ja. Da wird die Demokratie aber auch entwehrt. Da sind die Menschen wieder enttäuscht. Sagen, wir machen ja eh nichts da. Und das andere ist natürlich, dass uns diese Charakterköpfe fehlen, die auch mal bereit sind, gegen Widerstände irgendwas zu machen. Alles ist so glatt geschliffen, natürlich ist es auch nicht einfach. Wenn du Politiker werden willst, du musst am Anfang, musst du es ja erstmal allen recht machen. So im Wahlkampf musst du überall andocken. Morgens bist du bei der veganen Tanzgruppe, mittags weißt du einen Gullideckel ein, abends bist du noch beim Schweinebauern zu Besuch. Am nächsten Tag großer Bericht, Abgeordneter Meier beim Schweinebauern, im Stall, Meier Dritter von links. Ja, und dann wirst du gewählt, dann musst du erstmal deinen Wählern erklären, dass die ganzen Wahlversprechen nichts wert sind. Ne, Wahlversprechen ist quasi wie Eheversprechen. Eheversprechen kennen Sie, ne? Wollen Sie diese Frau heiraten? Ja, schon hat man sich versprochen. Ne, so ist es auch. Ja, und dann wirst du vielleicht noch Minister oder Kanzler, ne? Dann ist sowieso ganz aus. Dann sitzt du am Tisch mit irgendwelchen Autokraten oder Diktatoren, musst mit denen irgendwie verhandeln über Gas- oder Öllieferungen. Da musst du alle Ideale wegwerfen. Hier, Merz war ja auch diese Woche, war aber in Saudi-Arabien. Ne? Hat Bin Salman, hat er sich so ein Bückling gemacht. Ne? Bin Salman, der dafür verantwortlich ist, dass vor einigen Jahren dieser Blogger Khashoggi zerstückelt wurde in der Botschaft in Istanbul. Ne? Die Saudis haben gesagt, nee, er habe die Botschaft wieder verlassen, das stimmte nur in Teilen. Und dann Merz hat gesagt, wir hatten nette Gespräche. Ne? Wir hatten, ja, ist auch blöd. Manchmal kommt dann so ein blöder Reporter und sagt, waren denn auch Menschenrechte ein Thema? Ne? Da musst du dann sagen als Politiker, na, da stehen wir in kritischem Dialog miteinander. Das ist immer gut. Ne? Ich nutze das auch privat. Probieren Sie es mal aus. Ne? Doch, meine Frau, letztens haben die Kinder das Zimmer aufgeräumt? Ich sage, nein, aber wir stehen da in einem kritischen Dialog miteinander. Ist super. Heißt, passiert nichts. Ne? Passiert nichts, ja. Ja, aber das ist natürlich, da leidet Demokratie auch wieder drunter. Ne? Ich habe auch überlegt, wie können wir die Demokratie attraktiver machen? Sie ist ja unter Beschuss. Und ich sage trotz allen Schwierigkeiten, lieber eine schlechte Demokratie als eine gute Diktatur. Ne? Naja, vergleichen wir es doch mal. Wenn du in Russland die Regierung kritisierst, wirst du eingesperrt, vielleicht sogar umgebracht. Kommst ins Straflager. Wenn du bei uns die Regierung kritisierst, kommst du zu Markus Lanz. Das ist auch sehr schlimm, aber immer noch nicht das Gleiche. Ne? Aber Demokratie braucht so ein Upgrade, finde ich. Ja, was können wir machen, dass Demokratie vielleicht ein bisschen bunter, ein bisschen toller ist für die Menschen? Ich habe überlegt, vielleicht brauchen wir doch ein bisschen mehr so Show-Effekte. Trump hat es ja vorgemacht. Ne? Wir müssen nicht alles von ihm natürlich übernehmen, aber so ein bisschen was. Hier zum Beispiel Prominente in die Politik holen, die ein bisschen Glamour haben. Dieter Bohlen hatte sich doch angeboten als Berater für Friedrich Merz, so als deutscher Elon Musk. Ja, warum nicht die? Da hast du gute Ideen. Thema Migration zum Beispiel.
1: Ja, ich habe da Hammer-Idee. Ich würde vorschlagen, wir stellen an der Grenze einfach so Lautsprecher auf, spielen ganzen Tag Lieder von Modern Talking. Da kommt keiner mehr freiwillig nach Deutschland rein. Ne?
0: Ja, wäre doch super. Ne? Andere Promis. Hier Uli Hoeneß, mach mal zum Justizminister. Der weiß, wie es im Knast zugeht. Ha? Boris Becker kriegt auch ein Amt. Ja, ich habe überlegt, ich könnte der Finanzminister werden, weil ich weiß, wie es ist, wenn man pleite geht. Ja, und Inka Bause wird Landwirtschaftsministerin. Kriegt jeder Bauer eine Frau, haben die keine Zeit mehr zum Demonstrieren. Ja, Udo Lindenberg wird Gesundheitsminister. Udo, kannst du mal...
2: Ganz easy, ganz locker, ja, das ist genau mein Repertoire. Ich habe gehört, wir haben einen kleinen Engpass hier an Schmerzmitteln, aber alles easy, Leute, keine Panik. Einfach kriegt jeder auf Rezept, jeder kriegt eine Flasche Eierlikör auf Rezept. Die knallt euch hinter die Birne, habt auch keine Schmerzen mehr, alles easy, tschüssi, euer Udo.
0: Ja, warum nicht? Ja. Und neuer Verteidigungsminister wird der Willi von der Biene Maya. Ja. Ja, weil Drohnen werden ja immer wichtiger im Krieg, ne? Willi, wirst du es machen?
3: Naja, gut, ich kann ja mal probieren, aber wenn der Putin kommt, dann hau ich ab.
0: Nein, wir müssen, es ist wie, wir make democracy great again, das muss das Motto sein. Ja? Wir müssen Demokratie wieder positiv besetzen mit Emotionen, weil das ist ja das Problem. Die Feinde der Demokratie, die arbeiten immer mit Emotionen. Demokratie arbeitet mit Gesetzen, mit Vernunft. Und das ist ein bisschen langweilig, ne? Weil Emotionen schlagen immer Vernunft. Das ist so. Viele kennen das noch von der Partnerwahl. Jetzt nicht so lange überlegen. Bei den meisten lohnt sich das jetzt nicht mehr irgendwie anders. Nein, Emotionen schlagen Vernunft. Das, Trump hat es doch vorgemacht. Ne? Trump hat gesagt, ja, Einwanderer essen Hunde und Katzen. Dann haben seine Wähler das geglaubt. Ja, mit Emotionen. Die AfD erklärt dem letzten Wähler in Mecklenburg-Vorpommern, der Ausländer sei sein größtes Problem. Und er glaubt ihnen das. Emotionen. Ja? Der hat noch nie einen Ausländer gesehen im Leben. Der hat noch nicht mal einen Fremden gesehen. Der hat nur Verwandte gesehen. Ne? Ja komm, Bismarck hat mal gesagt, wenn morgen die Welt untergeht, würde ich nach Mecklenburg-Vorpommern reisen. Da passiert alles erst 100 Jahre später. Ne? Aber was ist die Folge daraus? Was können wir tun gegen die Feinde der Demokratie? Die Faktenleugner, die Autokraten, die Diktatoren, die digitalen Brüllaffen. Wir müssen ihnen begegnen. Auch vielleicht ein bisschen Irrsinn, aber immer mit Humor. Weil das ist unsere Waffe. Machen Sie das, probieren Sie es aus. Sie können mit bisschen Humor und Irrsinn. Gehen Sie morgen in den Supermarkt, kleben Sie kleine Ukraine-Flaggen auf Packungen mit russisch Brot. Probieren Sie. Ja. Oder... Oder wenn Sie sich mit Computern auskennen, hacken Sie die Deutsche Bahn, lassen Sie alle Züge pünktlich fahren. Ne? Oder gehen Sie zum AfD-Parteitag, stellen Sie eine Aktentasche neben dem Platz von Björn Höcke ab. Ne? Und flüstern Sie, vielleicht klappt es ja dieses Mal. Ne? Oder wenn so einer kommt und sagt, die Corona-Impfung verändert das Erbgut, dann sagen Sie, dann sieh's doch als Chance. Ne? Oder an die Frauen, wenn ihr Mann mal wieder mit 38 Grad Fieber vor sich dahin vegetiert, nehmen sie einen Arm, sagen sie, Schatz, wie wünschst du dir deine Beerdigung? Ja. Oder rufen sie bei der FPÖ in Wien an und fragen sie, hallo, ist dort der Anschluss Österreichs? Ja. Oder wenn die Polizei sie anhält, sagt, sind sie mit einem Alkoholtest einverstanden? Dann sagen sie, na klar, was habt ihr denn so alles dabei? Und wenn alles nichts klappt, gehen Sie raus und singen Sie Nationalhymne. Ne? Ja. Mit Humor, ja, wir müssen es probieren, mit Humor. Das hilft uns, weil wenn nicht lachen, wird es doch auch nicht besser, meine Damen und Herren. Ne? Selbst in finsteren Gegenden der Welt machen die Menschen Witze, um zu überleben, geistig. Ja? In der Ukraine machen sie Witze über Putin. Ja? Putin geht zum Arzt, der Arzt, das ist ein größenwahnsinniger, verrückter Diktator. Sagt Putin, oh, da hätte ich gerne aber noch eine zweite Meinung. Sagt der Arzt, kein Problem, Sie sind auch sehr hässlich. Ja, ja, mit Humor. Sogar bei den Nazis haben die Menschen Witze gemacht. Ja, kommt ein Mann aus der Kirche, die Gestapo hat ihn beobachtet. Sie sagt, oh, wir haben gesehen, wie Sie in der Kirche dem Heiland am Kreuz die Füße geküsst haben. Würden Sie das auch beim Führer machen? Sagt der Mann, wenn er am Kreuz hängt, auf jeden Fall. Ja. Oder in der DDR, Honecker und sein Fahrer sind unterwegs, der Fahrer überfährt aus Versehen ein Schwein, er geht zum Bauer, um sich zu entschuldigen, kommt ein riesen Geschenkkorb zurück. Sagt Honecker, ja, was ist denn jetzt los? Sagt der Fahrer, keine Ahnung. Ich habe nur gesagt, ich bin der Fahrer von Honecker und habe das Schwein überfahren. Lachen wir über sie, lachen wir über die ganzen durchgeknallten Mächtigen dieser Welt, weil wenn wir über sie lachen, das können sie nicht haben, weil sie haben selber keinen Humor. Und wenn wir über sie lachen, das heißt ja nicht, dass wir sie nicht ernst nehmen. Denn wie sagte einst der große Werner Fink, das Lächeln ist die eleganteste Art, dem Gegner die Zähne zu zeigen. Dankeschön. Vielen Dank. Dankeschön.

0: Vielen Dank. Dankeschön. Ja, vielen Dank für Ihre aktive Mitarbeit. Nein, alleine wäre es ja langweilig, das kann ich Ihnen sagen. Sehr schön. Danke an euch, ans ganze Team hier vom Piazza, Service, Technik, Einlass, Booking, Organisation. Es braucht immer so viele Menschen, damit so ein Abend stattfinden kann, die man hier nicht sieht. Bitte großer Applaus an die Leute, die nicht hier vorne stehen. Ja, wenn Sie ein paar Minuten haben, kleine Zugabe hätte ich noch. Passt Ihnen. Ja, es gibt ja eine Gruppe von Menschen, die ich sehr bewundere, außer Lehrern natürlich. Ja. Nein, ich sage ja Sie, ich habe auf Sie gezeigt. 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

0: Wahnsinn war das, das war der reine Wahnsinn. Also mir hat der Geigenbogen auch sehr gut gefallen.
1: Das war
0: und
1: super,
0: auch,
1: super.
0: Die Einlage mit dem Marokko, das waren aber richtig schöne Loops. Das war gut, guter Sound. Also ich kann mir vorstellen, dass wir euch zwei, ich sage mal, produzieren, wir machen ein Album, bringen euch in die Charts auf jeden Fall.
2: Geschossen.